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1: Es ist 3.
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1: Es ist 4.
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1: Es ist 5 Uhr.
2: Guten Morgen, ich bin Jonathan Ernst.
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2: In Pariser Kitas, Kindergärten und Schulen ist es zu sexuellem Missbrauch gekommen. Die Pariser Staatsanwaltschaft hat über 110 Einrichtungen unter Verdacht. 16 Personen wurden nun gestern festgenommen. Unter anderem wird ihnen Vergewaltigung von Minderjährigen vorgeworfen. Seit Monaten kursieren Berichte über Gewalt und Missbrauch an den Schülerhorten der Stadt. Der Bund überprüft gewährte Subventionen nur unvollständig, das schreibt die Eidgenössische Finanzkontrolle in einem Bericht. Die Verwaltung prüfe nur Subventionen in Form von Ausgabekrediten, doch subventioniert werde zum Beispiel auch mit unentgeltlichen oder vergünstigten Leistungen über Fonds oder über Steuervergünstigungen. Die Finanzverwaltung des Bundes will nun Maßnahmen prüfen.
0: Sport.
2: Die Schweizer Eishockey-Nationalmannschaft hat an der Heim-WM einen Kantersieg gefeiert. Sie besiegte das zuvor ungeschlagene Österreich gleich mit 9:0. Nach dem vierten Sieg im vierten Spiel steht die Schweiz so gut wie sicher im Viertelfinal. Trotzdem gilt es, auf dem Boden zu bleiben, mahnt Nazi-Trainer Jan Cadieu.
3: Am guten Tag, Score ist egal am Ende. Wir wollten gewinnen, wir haben gewonnen. Und jetzt ist es wichtig, dass wir bleiben demütig und wir denken nicht zu viel über dieses Resultat.
2: In den weiteren Spielen gestern gewinnt Tschechien gegen Italien mit 3:1, Schweden schlägt Slowenien mit 6:0 und die USA gewinnen gegen Deutschland mit 4:3 nach Penaltyschießen. Die Schweizer Hockey-Nazi hat bereits heute ihr nächstes Spiel gegen Großbritannien um 20:20. Aston Villa gewinnt die Europa League. Die Engländer setzen sich im Finale in Istanbul gegen den SC Freiburg mit 3:0 durch. Für Aston Villa ist es der erste internationale Titel seit 1982.
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2: Keine Meldungen von der Strasse. Ich wünsche allen unterwegs eine gute Fahrt.
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2: Es hat noch ein paar Wolken und ein Nebel, aber bis am Mittag ist das alles verschwunden und es gibt bis zu 24 Grad am Nachmittag. Am Pfingstwochenende wird es dann noch wärmer und anfangs nächste Woche könnte es sogar über 30 Grad warm werden.
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5: Guten Morgen zusammen.
6: Morgen, kommen einen guten Tag.
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all-time high. Das ist der grosse Tag vom FC Aarau. Heute kann es passieren. Der Aufstieg in die Super League. Heute ist das Rückspiel von der Barrage gegen GC. Auswärts im Stadion Letzigrund. Und wir starten rein in den Donnerstag mit der Dua Lipa hier im Soundcheck zum Leben. Das ist der Gubi am Morgen Show.

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1: Es ist 17:30.
2: Guten Morgen, ich bin der Jonathan Ernst.
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2: Erste Opfer der Brandkatastrophe von Comontana erhalten diese Woche den Solidaritätsbeitrag des Bundes. Laut den CH-Media-Zeitungen genehmigte der Walliser Staatsrat letzte Woche 39 Beschlüsse. Die Familien sollen je 50.000 Franken erhalten. Insgesamt hätten maximal 156 Opfer Anspruch auf einen Solidaritätsbeitrag. US-Präsident Donald Trump und Israels Ministerpräsident Benjamin Netanyahu sind aneinander geraten. Laut Axios und dem Wall Street Journal ging es dabei um das weitere Vorgehen gegenüber dem Iran. Nach erneuten Drohungen hatte Trump zuletzt erklärt, es gäbe weitere Verhandlungen. Diesen steht Netanyahu jedoch skeptisch gegenüber.
0: Sport.
2: Die Schweizer Eishockey-Nationalmannschaft hat an der Heim-WM einen Kantersieg gefeiert. Sie besiegte das zuvor ungeschlagene Österreich gleich mit 9:0. Nach dem vierten Sieg im vierten Spiel steht die Schweiz so gut wie sicher im Viertelfinal. Trotzdem gilt es, auf dem Boden zu bleiben, mahnt Nazi-Trainer Jan Cadieu.
3: Einen guten Tag, Score ist egal am Ende. Wir wollten gewinnen, wir haben gewonnen. Und jetzt ist es wichtig, dass wir bleiben demütig und wir denken nicht zu viel über dieses Resultat.
2: In den weiteren Spielen gestern gewinnt Tschechien gegen Italien mit 3:1, Schweden schlägt Slowenien mit 6:0 und die USA gewinnen gegen Deutschland mit 4:3 nach Penaltyschießen. Die Schweizer Hockey-Nazi hat bereits heute ihr nächstes Spiel gegen Großbritannien um 20:20. Aston Villa gewinnt die Europa League. Die Engländer setzen sich im Finale in Istanbul gegen den SC Freiburg mit 3:0 durch. Für Aston Villa ist es der erste internationale Titel seit 1982.
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2: Keine Meldungen von der Strasse, ich wünsche allen unterwegs eine gute Fahrt.
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2: Es hat noch ein paar Wolken und ein bisschen Nebel, aber bis am Mittag ist das alles verschwunden und es geht bis zu 24 Grad am Nachmittag. Am Pfingstwochenende wird es dann noch wärmer und anfangs nächste Woche könnte es sogar über 30 Grad warm werden.
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5: Morgen, stehend gut auf mit dem Michael Schulte.
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Und das ist ihr Hit. Heat. 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Adios.

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5: Donnerstag, der 21. Mai.
6: Es ist 6 Uhr.
7: Ich bin Mary Milanovic. Guten Morgen.
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7: Erste Brandopfer von Gramontana erhalten diese Woche den Solidaritätsbeitrag des Bundes von je 50.000 Franken. Laut CH Media sind maximal 156 Opfer anspruchsberechtigt und 125 Familien, weil ein Familienmitglied bei der Katastrophe starb oder stationär im Spital behandelt werden musste. Die Kantonspolizei Aargau sucht nach einem Fußgängerunfall einen Kleinbus. Der oder die Lenkerin des Kleinbusses hatte gestern Mittag bei einer BP-Tankstelle in Wohlen eine Fußgängerin angefahren und war davongefahren. Die Frau wurde verletzt. Der gesuchte Kleinbus ist weiß, hat eine Aufschrift und ein Luzerner Kontrollschild. In Pariser Kitas, Kindergärten und Schulen ist es zu sexuellem Missbrauch gekommen. Die Pariser Staatsanwaltschaft hat über 110 Einrichtungen unter Verdacht. 16 Personen wurden gestern festgenommen. Unter anderem wird ihnen Vergewaltigung von Minderjährigen vorgeworfen. Der neue Pariser Stadtpräsident kündigte einen Aktionsplan an.
2: Sport.
7: Die Schweizer Eishockey-Nationalmannschaft hat an der Heim-WM einen Kantersieg gefeiert. Sie besiegte Österreich gleich mit 9:0. Nach dem vierten Sieg im vierten Spiel steht die Schweiz so gut wie sicher im Viertelfinal. Trotzdem gilt es, auf dem Boden zu bleiben, mahnt Nationalmannschaftstrainer Jan Gadieu.
8: Einen guten Tag, Score ist egal am Ende. Wir wollten gewinnen, wir haben gewonnen. Und jetzt ist es wichtig, dass wir bleiben demütig und wir denken nicht zu viel über dieses Resultat.
7: In den weiteren Spielen gestern gewinnt Tschechien gegen Italien 3:1, Schweden schlägt Slowenien mit 6:0 und die USA gewinnen gegen Deutschland mit 4:3 nach Penaltyschießen.
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9: Der Dow Jones New York schließt 1,3% im Plus, der Nasdaq schließt 1,7% im Plus und der Nikkei in Tokio steht aktuell 3,6% im Plus. Noch die Devise, ein Euro gibt es für 91 Rappen, ein US-Dollar für 79 Rappen.
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6: 2 Minuten nach dem 6 Uhr auf der Strasse im Argovialand verliert ihr im Moment nie mehr als 10 Minuten. Gute und sichere Fahrt euch.
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9: So Freunde, jetzt geht's los mit dem Sommerwetter. Der Donnerstag bringt von früh bis spät ganz einen Haufen Sonne. Dazu wird's warm, es gibt rund 24 Grad.
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9: Kommt gut rein.
6: Guten Start in Donnerstag euch.
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0: heute Abend da tönt's hoffentlich so.
1: Super Ara, super Ara, hey!
2: Hey! Da gehen wir morgen schon 11 ab 6 am grossen Tag für den FCA auch heute oben. Auswärts im letzten Grund, das Barrage-Rückspiel gegen Gizzi. Kann der FCA nach 11 Jahren wieder zurück in die Super League?
0: 0:0 steht es nach dem Hinspiel. Also der heute Abend gönnt, der steigt auf.
2: Perfekte Ausgangslage. Sogar noch besser, als wenn Aarau ein Hinspiel im Brücklifeld gewonnen hat. Ein bisschen eine absurde Aussage, hat der Sportjournalist von der Aargauer Zeitung, der Stefan Wies, aber so gesagt im FCA Talk of Tele 1.
3: Ja, vielleicht, aber es liegt eigentlich auf der Hand. Ich meine, der FCA auch in den letzten Jahren, sie haben ja immer dann, haben sie es aus der Hand gegeben, wenn sie eben etwas in der Hand hatten, wenn sie etwas können verspielen konnten, dann hat irgendwie der Kopf nicht mitgemacht. Und darum habe ich gesagt, wenn sie jetzt das Goal noch machen, 1-0 führen und mit dem Vorsprung ins Rückspiel gehen, dann ist wieder das Mindset genau gleich.
4: Weil sie etwas verlieren haben.
3: Genau, dann haben sie einen Vorsprung, den sie entweder verteidigen oder verwalten. Das können sie offenbar nicht, wie wir gesehen haben. Und jetzt gehen sie mal mit einem ausgeglichenen Resultat in das letzte, alles entscheidende Spiel. Und dann, glaube ich, ist es für sie fast die bessere Ausgangslage.
4: Hätten wir gesehen am Ende im Brückenfeld. Dort haben ja nicht viele auf Sarah gewettet und plötzlich sind sie da gewesen, obwohl eigentlich ganz vieles gegen sie gesprochen hat. Oder? Wenn sie wieder den Druck nicht haben, die Erwartungshaltung. Oder?
0: Den ganzen FCA-Talk könnt ihr nachschauen auf telemais.ch.
2: Wird der FCA auch wieder erstklassig? Radio Argovia berichtet heute live aus dem Stadion Letzigrund. Abpfiff zwischen GC und dem FCA auch ist am 4.8. zu oben.

0: 19 ab 6 Uhr. Guten Morgen miteinander. Das geht ja einen wunderbaren Donnerstag im Argovialand. Es gibt den ganzen Tag ganz viel Sonne. Dazu rund 24 Grad und eine leichte Beise.
1: Und ein Grosstag ins Auto. 10 Minuten länger haben wir im Moment in der Region Aarau, A1 Richtung Zürich. Zwischen Aarau, Ost und der Verzügung Birfeld und in der Region Zürich. Da staunt es sich auf der A1 Richtung St. Gallen. Von Dietika bis zum Gubrist geht es im Moment eine Viertelstunde länger. Schön, dass ihr mit uns in Donnerstag fahrt.
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0: Leoni und By Your Side.
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0: Schön startet ihr mit Argovia in den schönen Donnerstag. Der Kamerad ist schon bereit mit Hug Yourself, aktuellen Hit.
2: Dann gibt es Power von der Ava Max.
0: Und zum einfach guten Tag starten Rockset.
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2: 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Mai.
0: Es ist 6:30.
5: Ich bin Mary Milanovic. Guten Morgen.
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5: Erste Brandopfer von Gramontana erhalten diese Woche den Solidaritätsbeitrag des Bundes von je 50.000 Franken. Laut CH Media sind maximal 156 Opfer anspruchsberechtigt und 125 Familien, weil ein Familienmitglied bei der Katastrophe starb oder stationär im Spital behandelt werden musste. Die Kantonspolizei Aargau sucht nach einem Fußgängerunfall einen Kleinbus. Der oder die Lenkerin des Kleinbusses hatte gestern Mittag bei einer BP-Tankstelle in Wohlen eine Fußgängerin angefahren und war davongefahren. Die Frau wurde verletzt. Der gesuchte Kleinbus ist weiß, hat eine Aufschrift und ein Luzerner Kontrollschild. In Pariser Kitas, Kindergärten und Schulen ist es zu sexuellem Missbrauch gekommen. Die Pariser Staatsanwaltschaft hat über 110 Einrichtungen unter Verdacht. 16 Personen wurden gestern festgenommen. Unter anderem wird ihnen Vergewaltigung von Minderjährigen vorgeworfen. Der neue Pariser Stadtpräsident kündigte einen Aktionsplan an.
1: Sport.
5: Die Schweizer Eishockey-Nationalmannschaft hat an der Heim-WM einen Kantersieg gefeiert. Sie besiegte Österreich gleich mit 9:0. Nach dem vierten Sieg im vierten Spiel steht die Schweiz so gut wie sicher im Viertelfinal. Trotzdem gilt es, auf dem Boden zu bleiben, mahnt Nationalmannschaftstrainer Jan Gadieu.
6: Einen guten Tag, Score ist egal am Ende. Wir wollten gewinnen, wir haben gewonnen. Und jetzt ist es wichtig, dass wir bleiben demütig und wir denken nicht zu viel über dieses Resultat.
5: In den weiteren Spielen gestern gewinnt Tschechien gegen Italien 3:1, Schweden schlägt Slowenien mit 6:0 und die USA gewinnen gegen Deutschland mit 4:3 nach Penaltyschießen.
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0: Grüßt euch ins Auto, kurz nach 6:30, bringt euch gut durch den Stau in der Region Aarau. A1 Richtung Zürich, da stockt es zwischen Aarau Ost und der Verzügung Birfeld. Das geht im Moment eine Viertelstunde länger. In der Region Basel 10 Minuten plus auf der A2 Richtung Luzern vom Grenzübergang Weil bis zum Schwarzwaldtunnel. Und dann noch zwei Meldungen aus der Region Zürich. A1 Richtung St. Gallen von Spreitenbach bis zum Gubristel Viertelstunde länger. Und auf dem Westring Richtung Basel zwischen Urdorf Nord und dem Limmental Kreuz auch plus eine Viertelstunde.
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2: So, jetzt geht es endlich los mit dem Sommerwetter, wo jetzt alle darüber geschwätzt haben. Der Donnerstag bringt viel Sonne und rund 24 Grad.
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0: Morgen, schön sind wir da.
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0: Targovia Morgenshow. 20 vor 7 ist es und morgen da sehen wir uns dann im Bierfeld. 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

0: Guten Morgen, Argovialand. Zusammen starten wir in Donnerstag in 14 Minuten 7.
1: Grüß euch ins Auto, das sind die drei wichtigsten Meldungen auf der Straße. Freue ich die ganze Übersicht in der Radio Argovia App. Es hat einen Unfall gegeben in der Region Solothurn, A1 Richtung Bern. Darum hat es jetzt einen Stau zwischen Herkingen und Unziger. Kommen dann nur noch auf einer Spur für sie. Es geht eine Viertelstunde länger. In der Region Aarau, A1 Richtung Zürich, ansteht zwischen Aarau Ost und der Verzügung Birfeld plus eine Viertelstunde. Und in der Region Zürich der längste Stau auf Westring Richtung Basel zwischen Urdorf Süd und dem Limmentaler Kreuz. Auch da geht es eine Viertelstunde länger.
0: Und es gibt ja einen wunderbaren Donnerstag im Argovialand. Es gibt den ganzen Tag viel Sonne, dazu rund 24 Grad.

0: Minuten vor dem 7. Schönen guten Morgen.
1: Guten Morgen, das war also eine richtige Gala gestern.
2: Bergi!
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0: Eieiei, unsere Männer auf dem Eis machen gerade wirklich das ganze Land stolz.
1: Ja, 6:1 Deutschland runtergelassen und gestern nochmals ein Nachbarduell gegen die Österreicher. Und da auch einfach ein Träumchen. Sage und schreibe 9:0 gewonnen. Eieiei.
4: Unglaublich gewesen, wahnsinnig gewesen, super cool gewesen.
5: Das war geil gewesen.
6: Genoni!
7: Das ist unglaublich.
8: Sieg um Sieg um Sieg um Sieg.
9: Ja, wir holen den Kübel.
10: Grandioser Sieg von der Schweizer Nazi.
0: Sportlich läuft es so richtig, richtig gut. Und auch die Atmosphäre im Stadion, die geht Hühnerhut auch am erfahrenen Goalie Leonardo Genoni.
11: Es ist eine Heim-WM und ich meine, wenn du hier spielen darfst, stellst du dir jedes Mal die Haare auf, oder? Wenn du all diese Fans siehst. Und ich habe mir viele Sachen vorgestellt, aber ich hätte nicht gedacht, dass es so schön wird, um hier zu spielen. Und darum geniesse ich und wir einfach den Moment und gehen weiter.
0: Ah.
1: Weiter geht es schon heute Abend am 20.08. für die Schweizer Eishockey-Nazi gegen Großbritannien. Das ist der Morgenshow mit dem Teddy Swims. Guten Start euch!

0: Guten Morgen miteinander.
1: Guten Morgen. Band-Aids over a broken heart. Gerade in der schon fast sommerlichen Donnerstag gehen wir gut an mit der Katy Perry Band-Aids parat.
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1: Es ist 7 Uhr.
7: Ich bin Mary Milanovic. Guten Morgen.

0: sucht nach einem Fußgängerunfall einen Kleinbus. Der oder die Lenkerin des Kleinbusses hatte gestern Mittag bei einer BP-Tankstelle in Wohlen eine Fußgängerin angefahren und war davongefahren. Die Frau wurde verletzt. Der gesuchte Kleinbus ist weiß, hat eine Aufschrift und ein Luzerner Kontrollschild. Ein Video des israelischen Polizeiministers, das Gaza-Aktivisten in demütigender Weise zeigt, hat für große Empörung in mehreren europäischen Außenministerien gesorgt. Das Schweizer Außendepartement fordert den israelischen Botschafter und die Behörden auf, die Grundrechte der Schweizer Festgenommenen zu achten. Mehrere Länder protestierten nach der Veröffentlichung des Videos. Auch israelische Botschafter wurden einbestellt.
1: Sport.
0: Die Schweizer Eishockey-Nationalmannschaft hat an der Heim-WM einen Kantersieg gefeiert. Sie besiegte Österreich gleich mit 9:0. Nach dem vierten Sieg im vierten Spiel steht die Schweiz so gut wie sicher im Viertelfinal. Trotzdem gilt es, auf dem Boden zu bleiben, mahnt Nationalmannschaftstrainer Jan Gadieu.
2: Einen guten Tag, Score ist egal am Ende. Wir wollten gewinnen, wir haben gewonnen. Und jetzt ist es wichtig, dass wir bleiben demütig und wir denken nicht zu viel über dieses Resultat.
0: In den weiteren Spielen gestern gewinnt Tschechien gegen Italien 3:1, Schweden schlägt Slowenien mit 6:0 und die USA gewinnen gegen Deutschland mit 4:3 nach Penaltyschießen.
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3: Der Dow Jones New York schließt 1,3% im Plus, der Nasdaq schließt 1,6% im Plus und der Nikkei in Tokio steht aktuell 3,5% im Plus. Not die Wiese. Ein Euro kostet 91 Rappen, ein US-Dollar gibt es für 79 Rappen.
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4: Das Neueste von der Strasse für euch. Kurz nach dem 7. Stau in der Region Aarau. A1 Richtung Zürich zwischen Aarau-West und der Verzweigung Birfeld geht eine Viertelstunde länger über mehrere Abschnitte. Anstehen in der Region Solothurn wegen einem Unfall von heute Morgen auf der A1 Richtung Bern von Rotrist bis auf Unzigen plus eine Viertelstunde. Region Basel, da haben wir 10 Minuten länger auf der A2 Richtung Luzern vom Grenzübergang Weil bis zum Schwarzwaldtunnel. In der Region Zürich, A1 Richtung St. Gallen, stockender Verkehr zwischen Spreitenbach und dem Gubrist, 10 Minuten plus. Auf dem Westring Richtung Basel zwischen Urdorf Süd und dem Limmentaler Kreuz auch 10 Minuten länger. Und ganz frisch Unfallmeldung reinkommen vom Westring Richtung Chur zwischen Urdorf Nord und Urdorf Süd. Vorsichtig fahren, es könnte da bald zu Stau kommen. Gute und eine sichere Fahrt.
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3: Jetzt geht's los mit dem Sommerwetter. Der Donnerstag bringt von früh bis spät einen Haufen Sonne. Dazu wird es warm, es gibt rund 24 Grad.
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3: Kommen gut in Donnerstag.
4: Guten Morgen mit der Katy Perry.

0: Heute Abend, da tönt's hoffentlich so.
1: Super Aro, super Aro, hey!
2: Das ist der Govia Morgenshow. Wir haben es 11 Minuten nach dem 7. Das ist der grosse Tag für den FC Aarau. Heute Abend auswärts im letzten Grund das Barrage-Rückspiel gegen GC. Kann der FC Aarau nach 11 Jahren wieder zurück in die Super League?
0: 0-0 steht da ja nach dem Hinspiel. Also der, der heute Abend gönnt, der steigt auch auf.
2: Perfekte Ausgangslage. Sogar noch besser, als wenn Aarau das Hinspiel im Brücklifeld gewonnen hätte. Ein bisschen eine absurde Aussage hat der Sportjournalist von der Aargauer Zeitung, der Stefan Weiss, aber so gesagt im FCA Talk auf Tele 1.
3: Ja, vielleicht, aber es liegt eigentlich auf der Hand. Ich meine, die FCA auch in den letzten Jahren, sie haben ja immer dann, haben sie es aus der Hand gegeben, wenn sie eben etwas in der Hand hatten, wenn sie etwas können verspielen konnten, dann hat irgendwie der Kopf nicht mitgemacht. Und darum habe ich gesagt, wenn sie jetzt das Goal noch machen, 1-0 führen und mit dem Vorsprung ins Rückspiel gehen, dann ist wieder das Mindset genau gleich.
4: Weil sie etwas verlieren haben.
3: Genau, dann haben sie einen Vorsprung, den sie entweder verteidigen oder verwalten wollen. Das können sie offenbar nicht, wie wir gesehen haben. Und jetzt gehen sie mal mit einem ausgeglichenen Resultat in das letzte, alles entscheidende Spiel. Und dann, glaube ich, ist es für sie fast die bessere Ausgangslage.
4: Haben wir gesehen am Ende im Brückenfeld. Dort haben ja nicht viel aufs Aarau gewettet und plötzlich sind sie da gewesen, obwohl eigentlich ganz vieles gegen sie gesprochen hat. Oder? Wenn sie wieder Druck nicht haben, die Erwartungshaltung, oder?
0: Den ganzen FCA-Talk könnt ihr auch nachschauen auf telem1.ch.
2: Wird der FCA wieder erstklassig? Radio Argovia berichtet live aus dem Stadion Letzigrund. Abpfiff zwischen GC und Aarau ist heute zu oben am Viertel ab 8. Uhr.

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1: Mit den drei wichtigsten Meldungen von der Strasse für euch die ganze Übersicht in der Radio Argovia-App. Regionalrau an 1 Richtung Zürich, da stockt es noch über mehrere Abschnitte zwischen Aarau-West und der Verzweigung Bierfeld. Es geht gut 10 Minuten länger. In der Region Solothurn Stau wegen einem Unfall für heute Morgen auf der A1 Richtung Bern von Rotrist bis Unzige eine Viertelstunde plus. Und in der Region Zürich der längste Stau auf der A1 Richtung St. Gallen von Spreitenbach bis zum Gubrist verliert er eine Viertelstunde.
0: Und es gibt einen wunderbaren Donnerstag für uns. Es gibt den ganzen Tag viel Sonne, dazu rund 24 Grad und eine leichte Beise.
1: Und da jetzt zum bisschen in Erinnerungen schwelgen, falls ihr gestern Sie sind am Konzert. Olivia Dean so hat schön gespielt im Hallestadion und da wird sie die Argovia Morgenshow mit So Easy. 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

0: das Argoviland. Jetzt, wo das Wetter so gut wird, so mit Sonne von früh bis spät, oder?
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0: Guten Morgen.
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0: Aktuelle Hitparade gefällt mir sehr gut. Vom Kygo.
2: Auch mit dem Start der David Guetta. Mit dem Usher.
0: Und zum richtig guten Tag starten noch vor dem 8. Zusammen mit ganz vielen anderen Hits der Oli Murs.
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11: Donnerstag, der 21. 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
0: Es ist 7:30 Uhr.
12: Ich bin Mary Milanovic. Guten Morgen.
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13: Erste Brandopfer von Gramontana erhalten diese Woche den Solidaritätsbeitrag des Bundes von je 50.000 Franken. Laut CH Media sind maximal 156 Opfer anspruchsberechtigt und 125 Familien, weil ein Familienmitglied bei der Katastrophe starb oder stationär im Spital behandelt werden musste. Ein Video des israelischen Polizeiministers, das Gaza-Aktivisten in demütigender Weise zeigt, hat für große Empörung in mehreren europäischen Außenministerien gesorgt. Das Schweizer Außendepartement fordert den israelischen Botschafter und die Behörden auf, die Grundrechte der Schweizer Festgenommenen zu achten. Mehrere Länder protestierten nach der Veröffentlichung des Videos. Auch israelische Botschafter wurden einbestellt. In Pariser Kitas, Kindergärten und Schulen ist es zu sexuellem Missbrauch gekommen. Die Pariser Staatsanwaltschaft hat über 110 Einrichtungen unter Verdacht. 16 Personen wurden gestern festgenommen. Unter anderem wird ihnen Vergewaltigung von Minderjährigen vorgeworfen. Der neue Pariser Stadtpräsident kündigte einen Aktionsplan an.
1: Sport.
13: Die Schweizer Eishockey-Nationalmannschaft hat an der Heim-WM einen Kantersieg gefeiert. Sie besiegte Österreich gleich mit 9:0. Nach dem vierten Sieg im vierten Spiel steht die Schweiz so gut wie sicher im Viertelfinal. Trotzdem gilt es, auf dem Boden zu bleiben, mahnt Nationalmannschaftstrainer Jan Gadieu.
14: Einen guten Tag, Score ist egal am Ende. Wir wollten gewinnen, wir haben gewonnen. Und jetzt ist es wichtig, dass wir bleiben demütig und wir denken nicht zu viel über dieses Resultat.
13: In den weiteren Spielen gestern gewinnt Tschechien gegen Italien 3:1, Schweden schlägt Slowenien mit 6:0 und die USA gewinnen gegen Deutschland mit 4:3 nach Penaltyschießen.
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0: Die aktuellsten Meldungen von der Strasse für euch kurz nach mal bei 8. Regional Aarau, A1 Richtung Zürich, von Aarau West bis zu der Verzügung Birfeldhänder über mehrere Abschnitte 10 Minuten länger. In der Region Solothurn Stau nach einem Unfall von heute Morgen an 1 Richtung Bern. Von Rotrist bis auf Hünsingen verlieren wir eine Viertelstunde. Gegenrichtung Richtung Zürich, von Niederbipp bis Herkingen 10 Minuten. Region Zürich, A1 Richtung St. Gallen, Fussbreitenbach bis zum Gubrist 20 Minuten warten. Und auf dem Westring Richtung Basel, von Urdorf Süd bis zum Limmentaler Kreuz eine Viertelstunde.
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11: Es geht los mit dem Sommerwetter, wo jetzt alle darüber geschwätzt haben. Der Donnerstag heute bringt viel Sonne und rund 24 Grad.
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11: Und zum Sommer dazu gibt es im Idealfall noch 100 Stutz.
0: Und zwar nach zwei Hitze könnt ihr die Abstaube bei unserem Kultmorgen-Game falsch ist richtig, wenn ihr euch jetzt entweder in der Radio Arcovia-App anmeldet.
11: Oder einfach rasch anrufen 0848 120 120.
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0: 20 vor 8, das ist Zeit zum Spielen.
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2: Heute Morgen gehen wir auf Megenwil zu der Andrea. Schönen guten Morgen.
3: Guten Morgen miteinander.
2: 100 Franken kannst du abstauben jetzt, wenn du es schaffst, 6 Fragen innerhalb von 20 Sekunden sinngemäß falsch zu beantworten.
3: Ich gebe mir Mühe.
2: Sehr schön. Und Arguland, ihr könnt miträteln mit Andrea und schauen, ob ihr es schafft und euch dann in der Radio Arguvia App anmelden für die Spielrunde morgen. Andrea, toi toi toi und mach alles falsch.
3: Jawohl.
2: Gibt es in der Schweiz Elefanten in der Wildnis?
3: Ja.
2: Falscher Nachbarkanton vom Aargau.
3: Was?
2: Falsch. In welcher Stadt steht das Kolosseum?
3: Wien.
2: Falsch. Welche Farbe der Gurke?
3: Rot.
2: Falsch. Eine gerade Zahl?
3: 7.
2: Falsch. Ein Tier, das nicht fliegen kann?
3: Ein Hund. Oh.
2: Das ist richtig. Der kann ja nicht fliegen.
3: Ja, ich habe genau Glücklichkeit rein.
2: Ach, bei der letzten Frage, Andrea.
3: Nein.
2: Ich
3: habe es probiert.
2: Hättest du dir mögen gönnen, Andrea. Danke, bist Teil der Show gewesen.
3: Ja, gerne. Guten Tag euch.
2: Ebenso. Und Argovilanz, die nächsten 100 Stutz. Wie gesagt, morgen Morgen. Ihr könnt euch jetzt schon anmelden für die Spielrunde morgen in der Radio Argovia App.
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0: Viertel vor 8 Uhr, guten Morgen, Argovialand.
1: Die beste Musik zum Mittag starten bei dem Tramwetter hier bei uns. Jetzt gerade der Cheeran nach den drei wichtigsten Meldungen von der Strasse. Region Rheinfelden, es hat einen Unfall auf der A3 Richtung Basel. Darum jetzt ein Stau zwischen der Verzweigung Rheinfelden und der Verzweigung Augst. Es geht 10 Minuten länger. In der Region Solothurn, A1 Richtung Zürich, von Niederbipp bis auf Herkingen 10 Minuten länger. Und in der Region Zürich der längste Stau Richtung St. Gallen auf der A1 von Spreitenbach bis zum Gubrist verlieren eine Viertelstunde.
0: Und es gibt ja einen wunderbaren Donnerstag im Argovialand. Es gibt den ganzen Tag viel Sonne, dazu rund 24 Grad und eine leichte Beise.
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0: Guten Morgen miteinander.
1: Guten Morgen, es geht ab in Donnerstag bei Arcovia, jetzt gerade mit Nico Santos.
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0: zu wenig Neubauten, sagt Raiffeisen-Chefökonom Freddy Hasenmeile im Interview mit der Nachrichtenagentur AWP. Zudem sei unklar, ob die Initiative die Zuwanderung tatsächlich einschränken könne. Sie sei zu unklar formuliert. Nach der Eskalation an der Kantonsschule Wettingen zeigt sich der Rektor der Kanti Baden entsetzt und fassungslos. Vermummte Schüler der Kanti Baden hatten letzte Woche in Wettingen randaliert. Unter anderem wurden Böller gezündet. Es gab Verletzte und Sachbeschädigungen. Man habe es mit Jugendlichen zu tun, die große Mühe hätten, sich an Regeln zu halten, wird der Rektor der Kanti Baden heute in der Aargauer Zeitung zitiert. Der Verein Faire Märkte Schweiz wirft der Migros Missbrauch ihrer Marktmacht vor und hat bei der Wettbewerbskommission Anzeige eingereicht. Kritisiert wird das Skonto-System der Migros, schreiben die CH Media Zeitungen. Bei einer schnellen Bezahlung der Lieferung gäbe es einen Preisabzug von 3%. Dabei hätten die Lieferanten aber kein Mitspracherecht.
1: Sport.
0: Die Schweizer Eishockey-Nationalmannschaft hat an der Heim-WM einen Kantersieg gefeiert. Sie besiegte Österreich gleich mit 9:0. Nach dem vierten Sieg im vierten Spiel steht die Schweiz so gut wie sicher im Viertelfinal. Die Schweizer bestreiten heute Abend bereits ihr nächstes Spiel gegen Großbritannien. In den weiteren Spielen gestern gewinnt Tschechien gegen Italien mit 3:1, Schweden schlägt Slowenien mit 6:0 und die USA gewinnen gegen Deutschland mit 4:3 nach Penaltyschießen.
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2: Der Dow Jones New York schließt 1,3% im Plus, der Nasdaq schließt 1,7% im Plus und der Nikkei in Tokio steht aktuell 3,2% im Plus. Notivise, ein Euro gibt es für 91 Rappen, ein US-Dollar für 79 Rappen.
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3: Grüßt euch das Auto am 2.8. Stau nach einem Unfall in der Region Zürich. Flughafen Autobahn Richtung Zürich, von Klotenort bis zum Bubenholztunnel geht es 10 Minuten länger. Wenn ihr da drinnen steht, bitte unbedingt an die Rettungsgasse denken. Region Rheinfelden, auch hier Stau nach einem Unfall auf der A3 Richtung Basel. Von Rheinfelden-Ost bis zu der Verzeugung August verliert ihr eine halbe Stunde im Moment. Region Solothurn, A1 Richtung Zürich, von Wangen an der Aare bis auf Herkingen, abbremsen über mehrere Abschnitte, 10 Minuten plus. Region Zürich nochmal, A1 Richtung St. Gallen, von Spreitenbach bis zum Gubrist, 20 Minuten länger. Und auf dem Westring Richtung Baselstau, zwischen Urdorf Süd und dem Limmentaler Kreuz, plus eine Viertelstunde.
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2: So, jetzt geht's da los mit dem Sommerwetter. Der Donnerstag bringt von früh bis spät ganz viel Sonne. Dazu wird es warm, es gibt rund 24 Grad.
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2: Kommen gut in den schönen Donnerstag.
3: Guten Morgen mit dem Nico Santos und All Time High.

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1: Guten Morgen, Argovialand. Zusammen starten wir in den wunderschönen Donnerstag.
2: Argovia, morgen schon der Puls bei den FC Aarau-Fans ist jetzt ziemlich genau 12 Stunden vor Abpfiff im Barrage-Rückspiel gegen Gitze, wahrscheinlich schon auf 580. Wir machen jetzt hier noch ein bisschen Pokerface. Das ist der Tag, wo der FC Aarau aufsteigen kann in die Super League. Und wir starten 3 mit der Lady Gaga.

0: 12 ab 8 Uhr. Guten Morgen.
1: Guten Morgen, das war also eine richtige Gala gestern.
2: Fergie!
3: Dies Hockey Heim-WM bei Radio Argovia.
0: Unsere Männer auf dem Eis, die machen gerade das ganze Land stolz.
1: Ja, unsere Nachbarn aus Deutschland haben schon 6-1 runtergelassen und gestern die anderen Nachbarn aus Österreich auch noch gerade. Einfach ein Träumchen. 9-0 haben sie gewonnen. Hey, hey,
4: hey. Unglaublich gewesen, wahnsinnig gewesen, super cool gewesen.
5: Das war geil gewesen.
6: Genoni!
7: Das ist unglaublich.
8: Sieg um Sieg um Sieg um Sieg.
9: Ja, wir holen den Kübel.
10: Grandioser Sieg von der Schweizer Nazi.
0: Also sportlich läuft das ja richtig, richtig gut. Und auch die Atmosphäre im Stadion, die gibt Hühnerhaut. Auch dem erfahrenen Goalie Leonardo Genoni.
11: Es ist eine Heim-WM und ich meine, wenn du hier spielen darfst, stellst du dir jedes Mal die Haare auf, oder? Wenn du all diese Fans siehst. Und ich habe mir viele Sachen vorgestellt, aber ich hätte nicht gedacht, dass es so schön wird, um hier zu spielen. Und darum genieße ich und mir einfach den Moment und gehen weiter.
1: Weiter geht es schon heute Abend am 20.08. für die Schweizer Eishockey-Nazi gegen Großbritannien.

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0: Soundtrack zum Leben am Donnerstagmorgen, 18.08 ist es.
1: Jetzt gerade der Aktualität von Michael Schulte. Zuerst die drei wichtigsten Meldungen von der Straße, die ganze Übersicht immer in der Radio Arcovia App. In der Region Zürich Unfall hat es auf der Flughafenautobahn vom Flughafen Richtung Zürich. Zwischen Kloten Nord und dem Bubenholztunnel geht es 10 Minuten länger. Wenn ihr dort drin steht, bitte ein Rettungsgas bilden. Region Rheinfelden, auch hier hat es einen Unfall heute Morgen auf der A3 Richtung Basel. Stau zwischen Rheinfelden Ost und der Verzügung August. Im Moment verliert ihr eine halbe Stunde, wenn ihr jetzt hineinfahrt. Und noch die Region Zürich rund um den Gubrist. Der längste Stau auf der A1 Richtung St. Gallen. Fussbreitenbach bis zum Gubrist plus eine Viertelstunde.
0: Und es gibt einen wunderbaren Donnerstag im Argovialand. Ganz Tag ein Haufen Sonne, dazu rund 24 Grad und eine leichte Beise.

0: Kugel am Morgenshow 21.08.
1: Und das Wochenende da müssen wir unsere Körper wieder ins Wasser tun.
2: Alles baden. Nicht nur die Füsschen, alles.
0: Ja, kann man jetzt wieder. Wir reiben uns noch ein bisschen ungläubig die Augen, ja. Oder? Aber mal, der Sommer kommt.
1: Heute gibt es 24 bis 25 Grad und am Wochenende sogar bis zu 30 ja. Und ganz viel Sonne im Argovieland. Das sind wunderbare Aussichten.
2: Ja, ich habe einfach mehr Energie. Ich stehe lieber auf am Morgen.
3: Es geht mir besser, wenn die Sonne scheint.
0: Einfach ja. Draußen sitzen.
4: Draußen sitzen.
5: Und auch mit den Kollegen eins gut trinken, so es mal schön ist.
2: Wenn man raus schaut und die Sonne scheint, geht es einem selber auch besser.
6: Wir geniessen jetzt den Tag und hoffen wir, dass das Wetter so bleibt für die nächste Woche.
0: Ja, bleibt es eben auch wirklich.
1: Auch nächste Woche, vom Montag bis am Freitag, sommerlich hier bei uns im Argovialand.
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0: 25. Grätsche da schnell dazwischen, weil die Argovia-Hörerin Moni, die hat sich gemeldet. Sie hat eine wichtige Meldung für euch von der Strasse.
1: Guten Morgen. Ich fahre gerade von Emfelden Richtung Hirschtal und da ist unter der Brücke bei Ausfahrt auf die Autobahn ganz böser Unfall passiert und da bewegt sich absolut gar nicht. Also wenn jemand die Strecke vermeiden kann Richtung Emfelden oder die Zufahrt und Ausfahrt Autobahn, sollte man es lieber sein lassen.
0: Danke vielmals fürs Zuhören, viel Geduld allen, die drinnen stehen. Die ganze Übersicht für euch nach dem Halbi wieder und jederzeit in der Radio Argovia App.

0: Guten Morgen miteinander.
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0: 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The Red Old sind bereit für euch vor 9 Uhr.
2: Auch mit dem Start in der nächsten Halbstunde. Der Ray Garvey.
0: Und die Musik zu dem Traumwetter von Don Henley.
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1: Donnerstag, der 21. Mai.
2: Es ist 8:30 Uhr.
3: Ich bin Mary Milanovic. Guten Morgen.
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3: Die SVP-Initiative Keine 10 Millionen Schweiz sei keine Lösung für die Wohnungsnot in der Schweiz. Die eigentlichen Probleme seien Infrastrukturstau, Überregulierung und zu wenig Neubauten, sagt Raiffeisen-Chefökonom Freddy Hasenmeiler im Interview mit der Nachrichtenagentur AWP. Zudem sei unklar, ob die Initiative die Zuwanderung tatsächlich einschränken könne. Sie sei zu unklar formuliert. Nach der Eskalation an der Kantonsschule Wettingen zeigt sich der Rektor der Kantibaden entsetzt und fassungslos. Vermummte Schüler der Kantibaden hatten letzte Woche in Wettingen randaliert. Unter anderem wurden Böller gezündet. Es gab Verletzte und Sachbeschädigungen. Man habe es mit Jugendlichen zu tun, die große Mühe hätten, sich an Regeln zu halten, wird der Rektor der Kantibaden heute in der Aargauer Zeitung zitiert. Ein Video des israelischen Polizeiministers, das Gaza-Aktivisten in demütigender Weise zeigt, hat für große Empörung in mehreren europäischen Außenministerien gesorgt. Das Schweizer Außendepartement fordert den israelischen Botschafter und die Behörden auf, die Grundrechte der Schweizer Festgenommenen zu achten. Mehrere Länder protestierten nach der Veröffentlichung des Videos. Auch israelische Botschafter wurden einbestellt. Der englische Fußballclub Southampton hat zugegeben, dreimal gegnerische Mannschaften beim Training illegal gefilmt zu haben. Dies, um sich im Kampf um den Aufstieg zurück in die höchste Liga einen Vorteil zu verschaffen. Als Konsequenz ist Southampton vom Finale in der Aufstiegsrunde ausgeschlossen worden. Ein Rekurs der Clubleitung wurde endgültig abgewiesen. Eine Rückkehr in die Premier League ist damit ausgeschlossen.
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2: Grösstag ist Auto am 8:33 Uhr. Braucht Geduld auf der Hauptstrasse zwischen dem Autobahnanschluss Aarau-West und Oberentfelde. Das wegen einem Unfall. In beide Richtungen geht es gut 20 Minuten länger aktuell. In der Region Rheinfelden hat es auch einen Unfall gegeben. A3 Richtung Basel, Stau zwischen Rheinfelden Ost und der Verzeugung August. Da verliert er eine halbe Stunde. Und noch zwei Meldungen aus der Region Zürich. Stocken noch Verkehr auf der A1 Richtung St. Gallen, Fusch, Breitenbach bis zum Gubrist plus 20 Minuten. Und auf dem Westring Richtung Basel, von Urdorf Süd bis zum Limmentaler Kreuz, eine Viertelstunde, die ihr länger habt.
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1: Es geht los mit dem Sommerwetter, wo wir jetzt lange darüber geschwätzt haben. Der Donnerstag bringt viel Sonne und rund 24 Grad.
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1: Guten Morgen miteinander.
2: Guten Morgen, das ist der Alex Warren für euch Start und Ordinary.
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0: Also heute Abend, da tönt es dann hoffentlich so.
1: Super Aro, super Aro, hey!
2: Da ist der Gouvia Morgen schon 20 von 9 am grossen Tag für den FC Aarau. Heute zu oben, auswärts im letzten Grund. Barrage Rückspiel gegen GC. Da kann der FCA nach 11 Jahren wieder zurück in die Superliga.
0: Ja, 0-0 steht ja nach dem Hinspiel. Also der heute Abend gönnt, der steigt dann auch auf.
2: Perfekte Ausgangslage. Sogar noch besser, wie wenn Aarau das Hinspiel im Brückelfeld gewonnen hat. Das ist ein bisschen eine absurde Aussage, hat der Sportjournalist von der Aargauer Zeitung, der Stefan Weiss, aber so gesagt im FCA-Talk auf Tele1.
3: Ja, vielleicht, aber es liegt eigentlich auf der Hand. Ich meine, der FC Aarau in den letzten Jahren, sie haben ja immer dann, haben sie es aus der Hand gegeben, wenn sie eben etwas in der Hand hatten, wenn sie etwas können verspielen konnten. Dann hat irgendwie der Kopf nicht mitgemacht. Und darum habe ich gesagt, wenn sie jetzt das Goal noch machen, 1-0 führen und mit dem Vorsprung ins Rückspiel gehen, dann ist wieder das Mindset genau gleich.
4: Weil sie etwas verlieren haben.
3: Genau, dann haben sie einen Vorsprung, den sie entweder verteidigen oder verwalten wollen. Das können sie offenbar nicht, wie wir gesehen haben. Und jetzt gehen sie mal mit einem ausgeglichenen Resultat in das letzte, alles entscheidende Spiel. Und dann, glaube ich, ist es für sie fast die bessere Ausgangslage.
4: Hätten wir gesehen am Ende im Brückelfeld. Dort haben ja nicht viele auf Sarah gewettet und plötzlich sind sie da gewesen, obwohl eigentlich ganz vieles gegen sie gesprochen hat. Oder? Wenn sie wieder Druck nicht haben, die Erwartungshaltung. Oder?
0: Mhm. Den ganzen FCA-Talk könnt ihr auch nachschauen auf tele1.ch.
2: Wird der FCA auch wieder erstklassig? Heute Abend kommt es aus. Radio Argovia berichtet live aus dem Stadion. Letzte Runde Abpfiff zwischen Gizzi und Aarau am Vierlabachti.

0: Morgen Argovialand. Zusammen starten wir in Donnerstag in 14 Minuten 9.
1: J-Lo und David Guetta haben auch schon die Sonnenbrille an, sind bereit im Samstag zum Leben. Zuerst die drei wichtigsten Meldungen von der Strasse. Wegen einem Unfallstau von Hirschstall auf Oberentfelden und auch in der Gegenrichtung 20 Minuten haben wir hier länger. Region Rheinfelden, da hat es einen Unfall gegeben heute Morgen auf der A3 Richtung Basel. Zwischen Rheinfelden Ost und Verzeugung August plus eine halbe Stunde. Und in der Region Zürich der längste Stau auf der A1 Richtung St. Gallen von Spreitenbach bis zum Gubrist 20 Minuten länger.
0: Und es geht ja dann einen wunderbaren Donnerstag im Argovialand. Den ganzen Tag viel Sonne, dazu rund 24 Grad und eine leichte Beise.
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0: Also Argovialand, jetzt wo das Wetter so gut wird, mit Sonne von früh bis spät.
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0: Guten Morgen, Argovialand.
1: Morgen zusammen. Und jetzt gerade der DJ alle Farben hier im Samstag zum Leben. Aktueller Hit, Baby Goodbye.
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8: Donnerstag, der 21. Mai.
1: Es ist 9 Uhr.
9: Ich bin Mary Milanovic. Guten Morgen.
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9: Die SVP-Initiative Keine 10 Millionen Schweiz sei keine Lösung für die Wohnungsnot in der Schweiz.

0: Rektor der Kanti Baden entsetzt und fassungslos. Vermummte Schüler der Kanti Baden hatten letzte Woche in Wettingen randaliert. Unter anderem wurden Böller gezündet. Es gab Verletzte und Sachbeschädigungen. Man habe es mit Jugendlichen zu tun, die große Mühe hätten, sich an Regeln zu halten, wird der Rektor der Kanti Baden heute in der Aargauer Zeitung zitiert. Der Verein Faire Märkte Schweiz wirft der Migro Missbrauch ihrer Marktmacht vor und hat bei der Wettbewerbskommission Anzeige eingereicht. Kritisiert wird das Skonto-System der Migro, schreiben die CH Media Zeitungen. Bei einer schnellen Bezahlung der Lieferung gäbe es einen Preisabzug von 3%, dabei hätten die Lieferanten aber kein Mitspracherecht. Der englische Fußballclub Southampton hat zugegeben, dreimal gegnerische Mannschaften beim Training illegal gefilmt zu haben. Dies, um sich im Kampf um den Aufstieg zurück in die höchste Liga einen Vorteil zu verschaffen. Als Konsequenz ist Southampton vom Finale in der Aufstiegsrunde ausgeschlossen worden. Ein Rekurs der Clubleitung wurde endgültig abgewiesen. Eine Rückkehr in die Premier League ist damit ausgeschlossen.
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2: Der Nikkei in Tokio schließt 3,1% im Plus und dann geht noch die Devise. Einen Euro gibt es für 91 Rappen, einen US-Dollar schon für 79 Rappen.
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3: 2 Minuten nach dem 9 Uhr Stau wegen einem Unfall auf der Hauptstrasse zwischen Hirstall und Oberentfelden. In beide Richtungen geht es gut 10 Minuten länger. Auch in der Region Rheinfelden staut sich wegen einem Unfall von heute Morgen auf der A3 Richtung Basel. Zwischen Rheinfelden Ost und Verzweigung Augst verlieren wir 20 Minuten. Region Zürich, A1 Richtung St. Gallen, von Spreidenbach bis zum Gubrist eine Viertelstunde länger und auch eine Viertelstunde plus auf dem Westring Richtung Basel zwischen der Rappistalbruck und dem Limmentaler Kreuz. Gute Fahrt!
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2: Es geht los mit dem Sommerwetter. Der Donnerstag heute bringt von früh bis spät einen Haufen Sonne. Dazu wird es warm, rund 24 Grad.
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1: Heute Morgen gehen wir auf Megenwil zu der Andrea. Schönen guten Morgen.
2: Guten Morgen miteinander.
1: 100 Franken kannst du abstauben jetzt, wenn du es schaffst, 6 Fragen innerhalb von 20 Sekunden sinngemäß falsch zu beantworten.
2: Ich gebe mir Mühe.
1: Sehr schön. Und Arguiland, ihr könnt miträteln mit Andrea und schauen, ob ihr es schafft und euch dann in der Radio Arguvia App anmelden für die Spielrunde morgen. Andrea, toi toi toi und mach alles falsch.
2: Jawohl.
1: Gibt es in der Schweiz Elefanten in der Wildnis?
2: Ja.
1: Falscher Nachbarkanton vom Aargau.
2: Was?
1: Falsch. In welcher Stadt steht das Kolosseum?
2: Wien.
1: Falsch. Welche Farbe der Gurke?
2: Rot.
1: Falsch. Eine gerade Zahl?
2: 7.
1: Falsch. Ein Tier, das nicht fliegen kann?
2: Ein Hund. Oh.
1: Das ist richtig. Der kann ja nicht fliegen.
2: Ja, ich habe genau gewusst, ich gehe rein.
1: Ach, bei der letzten Frage, Andrea.
2: Nein.
1: Oh Mann,
2: ich habe es probiert.
1: Ich hätte es dir gönnen, Andrea. Danke, du bist Teil der Show gewesen.
2: Ja, gerne. Guten Tag euch.
1: Ebenso. Und Argovilanz, die nächsten 100 Stutz. Wie gesagt, morgen Morgen. Ihr könnt euch jetzt schon anmelden für die Spielrunde morgen in der Radio Argovia App.
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0: Elizabeth Taylor, das ist Taylor Swift.
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0: Für das Traumwetter hier im Argovieland. Noemi Besa mit ihrem aktuellen Hitparad.
2: Schöner Song von Ed Sheeran mit dabei. Eyes closed für euch.
0: Und vor dem 10 Uhr zusammen mit ganz vielen anderen Hits auch noch Loreen.
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0: Zusammen gehen wir durch den wunderschönen Donnerstag.
1: Jetzt mit Hecht, hier im Soundtrack zum Leben, das ist Mon Amour. Guten Tag miteinander.
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7: Einen guten Donnerstag, es ist 10 Uhr.
8: Ich bin Mary Milanovic.
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9: Ein Walliser Anwalt hat für ein Brandopfer von Gramontana aus Frankreich eine Entschädigung in Höhe von 8,2 Millionen Euro gefordert. Den Antrag stellte er bei einem Gericht in Paris. Der Anwalt begründet die Höhe damit, dass seine Mandanten

0: aufgrund seiner Förderprogramme und Zölle in den USA. Besonders beliebte Investitionsstandorte in Europa sind Frankreich und Großbritannien. Die Schweiz belegt den Rang 13. Mehrere Erdbeben haben heute Morgen Neapel erschüttert. Das stärkste Beben mit einer Stärke von 4,4 ereignete sich kurz vor 6 Uhr. Nur wenige Minuten später folgten weitere Beben. Lokale Medien berichten, Menschen seien panisch auf die Straßen geflüchtet. Bislang gibt es keine Berichte über Verletzte oder größere Schäden. Der englische Fußballclub Southampton hat zugegeben, dreimal gegnerische Mannschaften beim Training illegal gefilmt zu haben. Dies, um sich im Kampf um den Aufstieg zurück in die höchste Liga einen Vorteil zu verschaffen. Als Konsequenz ist Southampton vom Finale in der Aufstiegsrunde ausgeschlossen worden. Ein Rekurs der Clubleitung wurde endgültig abgewiesen. Eine Rückkehr in die Premier League ist damit ausgeschlossen.
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0: Geduld braucht auf der A1 Bern Richtung St. Gallen zwischen Dietikon und dem Gubristunnel, auf der A1 St. Gallen Richtung Zürich zwischen dem Rastplatz Balteswil Nord und Zürich Ost, dann beim Westring Zürich Chur Richtung Basel zwischen Urdorf Süd und dem Limmataler Kreuz Stauz und auch auf der Flughafen Autobahn zwischen Kloten Nord und dem Bubenholztunnel. Ganz eine gute Weiterfahrt.
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2: Der heutige Donnerstag ist der Startschuss vom Sommerwetter. Es gibt viel Sonne und um die 24 Grad. Und so schön geht es dann auch weiter. Das lange Pfingstwochenende das kann sich also sehen lassen. Der Freitagmorgen bringt 26 Grad. Am Wochenende selber gibt es dann bis zu 30 Grad.
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zusammen sind wir unterwegs durch den wunderschönen Donnerstag. Und so geht es dann auch weiter über das Pfingstwochenende. Bis zu 30 Grad wartet auf uns. Wunderbares Wetter zum Geniessen. Hoffen wir kommen auch heute dazu. Jetzt mit Sinkimor. Bye, bye, bye.

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4: Zusammen durch den Donnerstag. 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
5: Ich bin Mary Milanovic.
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6: Der Verein Faire Märkte Schweiz hat bei der Wettbewerbskommission Anzeige gegen die Migros eingereicht. Die Migros missbrauche ihre Marktmacht gegenüber Gemüse- und Früchteproduzenten, berichtet CH Media. Die Produzenten würden pauschal 3% weniger Geld erhalten, wenn die Migros ihre Rechnungen innerhalb 10 Tagen bezahlt. Die Kritik sei nicht nachvollziehbar, sagt Priska Hugener Die Lenoir, Sprecherin der Migros.
7: Weil die Vertragsbedingungen schon seit Jahrzehnten Usus sind und rechtlich auch einwandfrei sind. Zusätzlich ist es so, dass sich in der Praxis sich auch die bewährt haben.
6: Ob die Wettbewerbskommission eine Untersuchung beginnt, ist offen. Das Aargauer Verwaltungsgericht stoppt ein umstrittenes Bauprojekt in Wettingen. Geplant war eine Spezialzone für einen Therapiebetrieb mit Pferden und Eseln am Südhang der Legern. Das Gericht kritisiert, dass wichtige

0: Aufsteiger tun sensationell zum Schweizer Meistertitel. Bei Union Berlin wird Lustrinelli Nachfolger von Marie-Louise Etta.
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0: Es staut auf der A1 Bern Richtung St. Gallen zwischen Dietikon und dem Gubristunnel, dann beim Westring Zürich Richtung Basel zwischen Udorf Nord und dem Limmataler Kreuz. Und viel Geduld braucht ihr auf der A4 Brunnen Richtung Zürich. Zwischen Brunnen und Schweiz hat es Stau und ihr verliert dort 45 Minuten. Empfohlen wird die Umleitung via A2 Luzern. Ganz eine gute Weiterfahrt.
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2: Der heutige Donnerstag ist der Startschuss vom Sommerwetter. Es gibt viel Sonne und um die 24 Grad. Und so schön geht es dann auch weiter. Das lange Pfingstwochenende, das kann sich also sehen lassen. Der Freitagmorgen bringt 26 Grad. Am Wochenende gibt es dann sogar bis zu 30 Grad.
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2: Zusammen gehen wir durch den Donnerstag.
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0: Argo. Guten Donnerstag euch.
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3: Mit Maria Magdalena hat Sandra 1985 alles auf den Kopf gestellt und Europa einfach nicht mehr losgelassen. Die Hits sind gekommen, schnell und zuverlässig, einer nach dem anderen. Bis ihre Plattenfirma kaum zwei Jahre später schon das erste Best-of herausgebracht hat. Aber ein Best-of verkauft sich natürlich besser, wenn da auch noch etwas Neues drauf ist und die Zeit hat gedrängt. Also hat ihr Produzent und Songwriter Michael Cretu zu einem bewährten Mittel gegriffen. Er hat einen Klassiker aus den 60er Jahren genommen, den alle schon gekannt haben. Everlasting Love, well bekannt wurde durch die britische Band Love Affair. Sandra hat diesen Song schon als Kind gekannt. Sie hat ihn geliebt, jeden Ton davon. Für sie war es also kein Studioauftrag, sondern Herzenssache. Und das Ergebnis kann sich hören lassen. Es wird eine der meistgelosten Versionen von Everlasting Love überhaupt.

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0: ist Radio Argovia an diesem wunderschönen Donnerstag. 24 Grad und einfach gutes Wetter für uns.
1: Es ist einfach schön, wieder mal Sonne im Gesicht zu haben.
0: Geniessen wir es. Bis und mit dem langen Pfingstwochenende wird das Wetter immer besser. Heute eben 24 Grad und dann am Wochenende bis zu 30 Grad. So

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12: Ich bin Mary Milanovic.
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13: Der Verein Fairemärkte der Schweiz hat bei der Wettbewerbskommission Anzeige gegen die Migros eingereicht. Der Verein wirft der Migros vor, ihre Marktmacht gegenüber Gemüse- und Früchteproduzenten zu missbrauchen, wie CA Media berichtet. Wenn die Migros ihre Rechnungen innerhalb 10 Tagen bezahlt, erhielten Lieferanten pauschal 3

0: Verwaltungsgericht stoppt ein umstrittenes Bauprojekt in Wettingen. Geplant war eine Spezialzone für einen Therapiebetrieb mit Pferden und Eseln am Südhang der Legern. Das Gericht kritisiert, dass wichtige Regeln von Raumplanung und Landschaftsschutz zu wenig berücksichtigt worden seien. Zwei Anwohner hatten Beschwerde gegen das Projekt eingereicht. Das Urteil ist noch nicht rechtskräftig und kann ans Bundesgericht weitergezogen werden.
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0: Mauro Lustrinelli verlässt offenbar den FC Thun trotz eines Vertrags bis 2028 und wird neuer Trainer bei Union Berlin. Das schreibt der Kicker. Der 50-Jährige führte den Aufsteiger Thun sensationell zum Schweizer Meistertitel. Bei Union Berlin wird Lustrinelli Nachfolger von Marie-Louise Etta.
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0: Es staut auf der A1 Bern Richtung St. Gallen zwischen Dietikon und dem Gubristunnel, dann beim Westring Zürich Richtung Basel zwischen Udorf Nord und dem Limmataler Kreuz. Und viel Geduld braucht ihr auf der A4 Brunnen Richtung Zürich. Zwischen Brunnen und Schweiz hat es Stau und ihr verliert dort 45 Minuten. Empfohlen wird die Umleitung via A2 Luzern. Ganz eine gute Weiterfahrt.
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2: Heute schon ein richtig schöner und sonniger Tag mit bis zu 24 Grad. Es geht auch noch leichte Beise. Aber das Tolle ja, es wird immer noch besser. Vom Freitag bis am Pfingstsonntag ist es sonnig mit rund 26 Grad am Freitag und 28 bis 30 Grad dann am Wochenende. Es wird also sommerlich warm.
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2: Heidi, hi, ich wünsche euch jetzt einen guten.
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Summer Vibes von Damiano David aus Italien. Und ich hoffe, ihr könnt eure Mittagspause geniessen, vielleicht ja irgendwo draußen oder spätestens dann den Kaffee draußen geniessen, an der Sonne ein paar Sonnenstrahlen nehmen zum Auftanken. Wir steuern aufs lange Pfingstwochenende zu. Und das ist der Soundtrack zum Leben dazu für eure Mittagspause hier bei Radio Argovia. Jetzt mit dem Robin Schulz, das ist Prayer in Sea.

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4: Es ist 12:30.
5: Ich bin Mary Milanovic.
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6: Mit dem SBB-Fahrplanwechsel im Dezember sollen neue Direktverbindungen nach Italien, zusätzliche Nachtzüge und gezielte Verbesserungen für Pendlerinnen und Pendler kommen. Künftig soll es eine zweite tägliche Direktverbindung von Zürich nach Venedig geben. Zudem verkehrt ein Zug im Sommer neu direkt bis nach Rimini, zeigt der Fahrplan. Auch nach Frankreich sind wieder mehr TGV-Züge geplant. Der Fahrplanwechsel ist auf den 13. Dezember angesetzt. Investitionen ausländischer Firmen sind in der Schweiz im vergangenen Jahr deutlich zurückgegangen. Wie das Beratungsunternehmen EY mitteilt, haben vor allem US-Konzerne, die wichtigsten Investoren, ihre Investitionen reduziert. Grund seien Förderprogramme und Zölle in den USA. Besonders beliebte Investitionsstandorte in Europa sind Frankreich und Großbritannien. Die Schweiz belegt den Rang 13. Mehrere Erdbeben haben heute Morgen Neapel erschüttert. Das stärkste Beben mit einer Stärke von 4,4 ereignete sich kurz vor 6 Uhr. Nur wenige Minuten später folgten weitere Beben. Lokale Medien berichten, Menschen seien panisch auf die Straßen geflüchtet. Bislang gibt es keine Berichte über Verletzte oder größere Schäden. Ein britischer Radiosender hat König Charles III. Versehentlich für tot erklärt. Ein Computerfehler habe dafür gesorgt, dass am Dienstag das Prozedere für den Todesfall des Monarchen aktiviert worden sei, erklärte Radio Carolines Senderchef. Zu dem Prozedere gehören neben der Ansage, dass der König verstorben sei, auch eine Funkstille zur Andacht.
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6: Es staut auf der A1 Bern Richtung St. Gallen zwischen Dietike und dem Gubristunnel, dann beim Westring Zürich Richtung Basel zwischen Udorf Nord und dem Limmataler Kreuz und viel Geduld braucht ihr auf der A4 Brunnen Richtung Zürich. Zwischen Brunnen und Schweiz hat es Stau und ihr verliert dort 45 Minuten. Empfohlen wird die Umleitung via A2 Luzern. Ganz eine gute Weiterfahrt.
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7: Ein paar harmlose Quellwolken, sonst ist es frühlingshaft mit bis zu 24 Grad. Und noch wärmer wird es dann am Wochenende mit bis zu 30 Grad.
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1: Ich bin der Urs Hofstetter. Der Mehrzweckstausee Gornerli oben an Zermatt kommt teurer als erwartet. Laut der Grand Dixons AG steigen die Kosten aufgrund von neuen Erkenntnissen bei Geologie und Topografie um 70% auf 510 Millionen Franken. Gleichzeitig werden das Volumen vom Stausee von 150 auf 120 Millionen Kubikmeter Wasser gesenkt, teilt das Unternehmen mit. Und ein paar Wochen vor dem geplanten Börsengang kommt aus, dass ihm Elon Musk seine Weltraumfirma SpaceX massiv hinter sich macht. Letztes Jahr hat laut neuesten Zahlen einen Verlust von knapp 5 Milliarden Dollar rausgeschaut, wegen höheren Entwicklungskosten für die Grossrakete Starship. Der Elon Musk dürfte das aber ziemlich kalt lassen. Der reichste Mensch der Welt erwartet, dass SpaceX beim Börsengang mit etwa 2 Billionen Dollar bewertet wird und das bis zu 80 Milliarden Dollar in die Kasse spielt.
0: Und jetzt der Zwischenstand von der Schweizer Börse. Direkt aus dem Börsenhandel von der Aargauischen Kantonalbank.
2: Die Börse zeigt sich heute Morgen mit einem leichten Plus von rund 0,5%. Weiterhin ist die Lage im Nahen Osten Gesprächsthema Nummer 1 an der Märt. Der Trump hat noch angedeutet, die Verhandlungen mit dem Iran sind in der finalen Phase. Swiss Life hat ihre Zahlen veröffentlicht und gezeigt, dass sie mit einem Wachstum ins Jahr 26 gestartet sind. Die Aktie handelt darum 1,1% höher. Simon Brehm, direkt aus dem Börsenhandel von der Aargauischen Kantonalbank.
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6: Ich bin der Tim Jakob. Sonniger Donnerstag.
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6: Der Bund schließt vorübergehend 6 Asylzentren. Grund dafür sind die tiefen Asylgesuchszahlen in den ersten Monaten des Jahres, teilt das Staatssekretariat für Migration mit. Damit sollen Kosten gespart und die Zeit für Unterhaltsarbeiten genutzt werden. Die Zahl der Asylgesuche lag in den ersten 4 Monaten des Jahres knapp 20% unter den Werten des Vorjahres. Die Schweiz muss mehr für biologische Vielfalt tun. Der Zustand der Biodiversität in der Schweiz ist kritisch. Das hat die parlamentarische Oberaufsicht festgestellt. Was der Bundesrat bisher unternommen habe, genüge nicht. Dem Bundesrat fehle es aber auch durch Gesetze an Handlungsspielraum. Vor allem die Auswirkungen von Subventionen auf die Vielfalt müssten nun überprüft werden.

0: Dänemark will den toten Buckelwal Timmy aufs Festland ziehen. Dies, weil der Kadaver an einem gut besuchten Strand im flachen Wasser liegt und Anwohner und Touristen stark belästigen könnte. Behörden wollen den Wal noch heute bergen, teilt die deutsche Presseagentur mit. Die Aktion werde wahrscheinlich den ganzen Tag dauern.
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0: Wir haben keine Meldungen vom Asphalt für euch. Kommt gut zu Tivoli Events und habt Sorge.
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2: An den Pfingsten geht's am? Ja, genau. Das hat sich auch der Peter ausgedacht. Darum wird es jetzt stetig schöner. Heute schon bis zu 24 Grad. Eine leichte Beise geht noch. Und dann morgen Freitag 26 Grad. Am Wochenende 28 bis 30 Grad. Sommerlich warm also. Tolles Wetter dazu. Eine mäßige Beise, die da teilweise noch ein bisschen blasen kann. Viel Spass dabei.
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2: Hi, schön, dass ihr mit dabei.

0: Der herrliche Donnerstag mit dem Soundtrack zum Leben hier bei Radio Argovia. Der Shabusi und der Miles Smith da. Time flies, so don't blink twice. Und jetzt geht's der Kaigo.
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0: Motocross-Dörf im Dreck. Spektakuläre Rennen. Ein Treffpunkt an der Pfingsten. Das ist das internationale Motocross Muri. Ich nehme einen Kaffee mit dem OK-Präsident Beat Kassmann. Ja, am Montag geht's los, Beat. Wie gross ist die Vorfreude?
2: Die ist riesig, gell? Das Wetter stimmt. Die Stimmung ist perfekt im Club. Und für ein internationales Motocross mit Top-Fahrern ist da einfach cool.
0: Erzähl uns rasch, es hat ein bisschen Änderungen gegeben in Sachen Preisgeld, damit ihr wirklich auch die attraktivsten Fahrer aufs Gelände holen könnt.
2: Wir haben das Preisgeld erhöht bei den Inter MX1 und bei den Seitenwagen, dass wir sicher Top-Fahrer am Start haben, die auch vom WM am Sonntag noch anreisen, 1000 Kilometer auf Muri. Also es wird sicher ein richtiges Spektakel sein.
0: Für die, die noch nie an dem Motocross Muri waren oder sind jetzt auch nicht die grössten Dörf-Fans sind, wieso sollte man gleich kommen? Wie sieht das aus dort bei euch?
2: Es ist einfach ein bisschen anders, die Muri. Wir haben für die Kinder etwas mit den Elektrowellenbus herumfahren, sie können mit Töffli herumfahren, Stände, die man anschauen kann. Wir haben auch vor jedem Start Musik, die abgeht. Es ist ein Event, hat mir mal jemand gesagt. Das ist kein Motocross.
0: Und erzähl mal noch so vom Rennen selber. Wie muss man sich das vorstellen?
2: Wir haben auf der ganzen Strecke verschiedene Sprünge und Whoops, die wir haben. Und man kann überall ein bisschen zu, man kann schauen. Wir haben einen Holeshot, der den Start geht.
0: Wir haben auch noch andere Spitzensportler dort vor Ort, wo man jetzt nicht gerade so würde am Motocross-Rennen gesehen, aber die sind auch dort für die Autogrammstunde.
2: Michel Gysin, Skifahrerin, Luca Della Prendini, der Freund, Jeremy Seber, mehrfacher Vize-Weltmeister, Motocross-Kund, Dominik Hegenter, Superbike-Fahrer und Supersport-Weltmeister.
0: Das Motocross Muri, wie immer, am Pfingst, Mendig, aber morgen geht es los, Viertel ab 7 ins Training, Rennstart Viertel vor 11. Und wichtig ist noch, wenn man nicht von Hunger verdursten will,
2: Bargeld mitnehmen. Es geht wirklich nichts mit oben und Shuttlebus ist gratis.
0: So, da habt ihr alle Informationen. Und sonst einfach auf mrsc-muri.ch. Merci für mal ein gutes Rennen, der OK-Präsident, der Beat Kassmann.
2: Vielen Dank.
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0: Einfach die beste Musik hier bei Radio Argovia. 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
11: Ich bin der Tim Jakob. Sonniger Donnerstag.
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11: Der Bund schließt vorübergehend 6 Asylzentren. Grund dafür sind die tiefen Asylgesuchszahlen in den ersten Monaten des Jahres, teilt das Staatssekretariat für Migration mit. Damit sollen Kosten gespart und die Zeit für Unterhaltsarbeiten genutzt werden. Die Zahl der Asylgesuche lag in den ersten 4 Monaten des Jahres knapp 20% unter den Werten des Vorjahres. Regionalzüge und Linienbusse in der Schweiz sind pünktlicher. Das zeigt ein neuer Qualitätsbericht des Bundes. Mehr als 95% der Regionalzüge und rund 90% der Busse hatten letztes Jahr weniger als 3 Minuten Verspätung. Verbessert habe sich auch die Sauberkeit, besonders an Haltestellen. Kritischer beurteilt wurden hingegen die Informationen für Reisende in den Fahrzeugen. Mieten in der Schweiz dürften wieder stärker anziehen. Das zeigt eine Raiffeisen-Studie. Ein Grund seien die höheren Energiepreise wegen des Iran-Kriegs, welche die Baupreise steigen ließen. Zudem sei die Nachfrage höher als das Angebot. Baugesetze und Bauverordnungen seien in den letzten 20 Jahren länger geworden und somit deutlich komplexer. Die Schweiz muss mehr für biologische Vielfalt tun. Der Zustand der Biodiversität in der Schweiz ist kritisch, das hat die parlamentarische Oberaufsicht festgestellt. Was der Bundesrat bisher unternommen habe, genüge nicht. Dem Bundesrat fehle es aber auch durch Gesetze an Handlungsspielraum. Vor allem die Auswirkungen von Subventionen auf die Vielfalt müssten nun überprüft werden.
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11: Wir haben keine Meldungen vom Asphalt für euch. Kommt gut zu den Tivoli Events und habt Sorge.
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12: Im Schatten kann es noch ein bisschen kühl sein, weil halt auch noch eine leichte Brise geht. Aber sonst schon heute ein schöner, frühlingshafter Tag mit bis zu 24 Grad. Noch besser wird es lange Pfingstwochenende. Am Wochenende dann mit bis zu 30 Grad und einer mäßigen Brise, die aber doch auch noch zwischendurch eben bläst.
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0: Schön, sind ihr mit dabei im Soundtrack zum Leben. Handtricks gebe ich gerade hier mit auf den Weg nach dem Punkt.
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0: Das ist Radio Argovia, eurem Donnerstagnachmittag. 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
7: Ich bin der Tim Jakob, sonniger Donnerstag.
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9: Das Schweizer Außendepartement stellt für humanitäre Hilfe im Nahen und Mittleren Osten 13,5 Millionen Franken bereit. Das Geld geht an Hilfsorganisationen, die sich vor Ort für die Betroffenen einsetzen. Knapp die Hälfte des Betrages gehe ans Internationale Komitee vom Roten Kreuz, schreibt das Außendepartement. Menschen im Iran, Libanon, Syrien, Afghanistan und im Jemen soll so geholfen werden. Regionalzüge und Linienbusse in der Schweiz sind pünktlicher. Das zeigt ein neuer Qualitätsbericht des Bundes. Mehr als 95% der Regionalzüge und rund 90% der Busse hatten letztes Jahr weniger als 3 Minuten Verspätung. Verbessert habe sich auch die Sauberkeit, besonders an Haltestellen. Kritischer beurteilt wurden hingegen die Informationen für Reisende in den Fahrzeugen. In der Schweiz ist im vergangenen Jahr über 8 Milliarden Stunden gearbeitet worden. Das zeigen Zahlen des Bundesamts für Statistik. Pro Woche arbeitete eine Person mit 100% Pensum im Schnitt 40 Stunden und 3 Minuten. Das sind zwar über 2 Stunden mehr als 2020, aber immer noch 51 Minuten weniger als vor der Corona-Pandemie, schreibt der Bund. Dänemark will den toten Buckelwal Timmy aufs Festland ziehen. Dies, weil der Kadaver an einem gut besuchten Strand im flachen Wasser liegt und Anwohner und Touristen stark belästigen könnte. Behörden wollen den Wal noch heute bergen, teilt die deutsche Presseagentur mit. Die Aktion werde wahrscheinlich den ganzen Tag dauern.
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9: Manuel Neuer steht als Nummer 1 im Tor im deutschen Aufgebot für die Fußball-WM. Der deutsche Nationaltrainer Nagelsmann bestätigte die Rückkehr des Rekordnationaltorhüters. Der 40-jährige Neuer wolle nochmals ein Großturnier bestreiten. Er steht damit vor seiner 5. WM-Teilnahme.
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0: Gruß ins Auto in der Region Zürich auf dem A3 Westring Richtung Basel. Hier haben wir aktuell 10 Minuten Länge zwischen dem Honoré-Tunnel und dem Limmataler Kreuz und auf der Nord-Südachs vor dem Gotthard-Tunnel Richtung Süden. Da müssen wir anstehen zwischen Amsteg und Göschnen. Aktuell 3 Kilometer, heisst eine gute halbe Stunde oben drauf. Haben Sorge.
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0: Traumhaft das Wetter heute Nachmittag und das Gute. Es ändert sich heute und auch in den nächsten Tagen nicht mehr gross. Aktuell da ist es zu Baden 24 Grad. Morgen Freitag geht es dann genau so weiter mit viel Sonne, wenig Wolken und rund 27 Grad.
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0: Schön gehen wir zusammen durch den Nachmittag. Hallo zusammen.

0: Mit Radio Argovia geht es durch euren Donnerstag. Und was das für ein Donnerstag ist, ab heute, da wird es im Argoviland wirklich sommerlich. Heute um die 24 Grad, morgen bis zu 27 und über das Pfingstwochenende kann es sogar über 30 Grad werden.
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0: Jawohl, so ist es. Radio Argovia spielt zudem die beste Musik. Sommerlich wird es mit der Shakira oder auch der Jennifer Lopez. Sie beide gebe ich noch vor um halb vier. Schön sind ihr da.

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0: Durch den Nachmittag geht's mit aktuellem Sound vom Kaigo. Mit auf den Weg kommt aber auch noch der Joe Curry. Und eine grosse Frauenstimme nehmen wir natürlich auch noch mit. Kommt von der Edda. Alles das und noch vieles mehr, gerade hier für euch bereit. Zuerst schauen wir rasch auf die Strasse.
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0: Am 3:30 braucht ihr aktuell rund 10 Minuten länger auf der A1. Von Bern Richtung St. Gallen zwischen Dietike bis Führe zum Gubristunnel. Das auch auf dem A3 Westring Richtung Basel. Zwischen Urdorf Süd bis Führe zum Tunnel. Aktuell 20 Minuten, wo es länger geht. Auf der Nord-Südachs vor dem Gotthardtunnel Richtung Süden. Da müsst ihr anstehen zwischen Amsteg und Göschene. Aktuell 3 Kilometer heisst eine halbe Stunde, wo es oben drauf gibt. Habt Sorge und kommt gut an.
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0: Zusammen mit dem Soundtrack zum Leben sind wir unterwegs durch euren Donnerstagnachmittag. Schön, habt ihr eingeschaltet.
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4: Mit Maria Magdalena hat Sandra 1985 alles auf den Kopf gestellt und Europa einfach nicht mehr losgelassen. Die Hits sind gekommen, schnell und zuverlässig, einer nach dem anderen. Bis ihre Plattenfirma kaum zwei Jahre später schon das erste Best-of herausgebracht hat. Aber ein Best-of verkauft sich natürlich besser, wenn da auch noch etwas Neues drauf ist und die Zeit hat gedrängt. Also hat ihr Produzent und Songwriter Michael Cretu zu einem bewährten Mittel gegriffen. Er hat einen Klassiker aus den 60er Jahren genommen, den alle schon kennt haben. Everlasting Love, well bekannt wurde durch die britische Band Love Affair. Sandra hat diesen Song schon als Kind gekannt, sie hat ihn geliebt, jeden Ton davon. Für sie war es also kein Studioauftrag, sondern Herzenssache. Und das Ergebnis kann sich hören lassen, es wird eine der meistgelosten Versionen von Everlasting Love überhaupt.

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0: Und wir spielen auch Taylor Swift. Elizabeth Taylor.

0: Das ist Argovia am Donnerstag Nachmittag. Der Alex Warren begleitet uns hier gerade nach dem 4.
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0: Das ist Radio Argovia, euch am Donnerstag. Jetzt haben wir 4.
3: Ich bin der Tim Jakob. Sonniger Donnerstag.
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3: Im Kanton Aargau sieht der Fahrplanwechsel im Dezember verschiedene Änderungen im öffentlichen Verkehr vor. Urs Hofstetter.
4: Vor allem an den Wochenenden, am Morgen früh und zu Abend spät, wird das ÖV-Angebot ausgebaut. Im Seetal gibt es in den Stosszeiten mehr Busverbindungen und es gibt neue Anschlüsse an die Bahnhöfe Lenzburg, Bonischwil und Wolle. Im Raum Aarau verkehren die Buslinien 1 und 2 an den Werchtigen den Tag durch neu im 10-Minuten-Takt. Die WSB zwischen Bleien-Liebeck und Schöftle und die S17 zwischen Bremgarten West und Dietike ist neu am Sonntagmorgen im 4-Stunden-Takt unterwegs. Und die S-Bahnen im Fricktal, Freiamt und Zurzibiet kommen am Wochenende am frühen Morgen und unter der Woche zu Abend spät zusätzliche Verbindungen über. Der Fahrplan 2027 geht jetzt bei der Schweizer Bevölkerung in die Vernehmlassung.
3: Beim Lesen und Rechnen haben Zweitklässlerinnen und Zweitklässler am meisten Mühe. Die Studie der Uni Bern zeigt zudem, dass Schüler je nach Kanton unterschiedlich abschneiden. Ziel sei deshalb, die Schulsysteme in der Schweiz möglichst so zu harmonisieren, damit alle die gleichen Bildungschancen haben, sagt Stefan Kunfermann von der Konferenz der kantonalen Erziehungsdirektorinnen und Direktoren EDK.
5: Der Hauptfaktor, warum sie am Schluss ein erfolgreiches wirtschaftliches Leben haben oder nicht, ist, wo wachsen sie auf. Und das ist eben dann die Chancenungerechtigkeit. Das heißt, sie haben von Anfang an gar nicht die gleiche Möglichkeit. Und darum, wenn wir aus diesen 26 Systemen eins machen,
3: insgesamt bewertet die EDK die Resultate positiv. Die meisten Kinder erreichen die nationalen Bildungsziele. In Bad Säckingen ist ein Mann bei einem ungewöhnlichen Unfall mittelschwer verletzt worden. Der 33-Jährige reparierte auf einem Trottoir sein Auto und lag mit halbem Körper darunter. Ein Lieferwagenfahrer übersah das herausragende Bein und fuhr darüber. Der verletzte Mann musste ins Spital gebracht werden. Laut der Polizei Freiburg gab der Lieferwagenfahrer an, er habe wegen eines entgegenkommenden Autos auf das Trottoir ausweichen müssen.
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0: Grüßes Auto, dass ihr gut planen könnt, gebe ich rasch alle Stocker, die mindestens 10 Minuten länger haben. In der Region Solothurn, auf der A1 Richtung Zürich, zwischen Kriegstätte und Herkingen, plus 10 Minuten. Dann gehen wir in die Region Zürich auf der A1 Richtung Bern zwischen dem Rastplatz Balteswil-Nord und Zürich-Ost. 10 Minuten. Auf der A1 Richtung St. Gallen zwischen Dietike und dem Gubrist-Tunnel ebenfalls 10 Minuten. Und rund eine Viertelstunde haben wir auf dem A3 Westring Richtung Basel zwischen Urdorf Süd bis Führen zum Gubrist-Tunnel. In der Region Basel auf der A2 Richtung Basel zwischen Verzweigung Hagnau und Verzweigung Wiese 10 Minuten. Und dann schauen wir noch vor dem Gotthardtunnel Fahrt Richtung Süden. Da müssen wir anstehen zwischen Amsteg und Göschenen. Aktuell 3 km. Heisst eine halbe Stunde, wo es länger geht. Auf der Hauptstrasse im Argovialand braucht ihr aktuell von Rupperswil auf Wildegg 10 Minuten länger und rund eine Viertelstunde geht es vor dem Grenzübergang zu Koblenz von Waldshut in die Schweiz. Habt Sorge und kommt gut an.
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0: Der Frühling, der ist zurück. Wunderschön. Der Donnerstag Nachmittag mit aktuell 22 Grad Zingen. Sonnig und ja schon fast heiß geht es in den nächsten Tagen weiter. Morgen Freitag viel Sonne mit wenig Wolken und rund 27 Grad. Über 30 wird es in vielen Regionen im Argovialand über das Pfingstwochenende.
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0: und dem Alex Warren mit seinem grossen Hit «Ordinary». Schön sind ihr da, hallo zusammen.

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1: Radio Argovia grüßt euch am Donnerstag Nachmittag, wo heute Abend Grosses könnte passieren. Der FC Aarau hat immer noch die Möglichkeit, in die Super League aufzusteigen. Die Aarauer spielen heute oben das Barrage-Rückspiel gegen Gizzi, wo nach dem 0-0-Hinspiel am Montag immer noch alles offen ist.
2: Ja, also wenn wir das Jahr Gizzi nicht schlagen, wenn denn?
1: Ja, das ist mal eine Ansage. 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

0: Das ist Radio Argovia, eurem Donnerstag, wo wir rasch auf die Strasse gehen.
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0: Es hat einen Unfall gegeben auf der A1, Fahrt Richtung Bern, zwischen Meggewil und Lenzburg. Dort haben wir rund 10 Minuten länger. Die linke Spur, die ist zu Hensurg beim Renken.

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0: Für auf den Weg Richtung Feierabend nehmen wir ganz viel Musik mit. Unter anderem der Grosshit von Nico Santos. Er aber lang nicht der Einzige, auch The Weeknd ist am Start. Und wer auch nicht fehlen darf, ist der King of Pop, der Michael Jackson.
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0: 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Bis jetzt haben wir 16:30.
10: Ich bin der Tim Jakob, sonniger Donnerstag.
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11: Finanzministerin Karin Keller-Sutter mahnt die Bankenbranche zu mehr Verantwortung. An einem Anlass der Privatbankenbranche in Bern sagte sie, die Schweiz müsse das Risiko für die Steuerzahlenden begrenzen. Hintergrund ist die Diskussion über strengere Regeln für systemrelevante Banken wie die UBS. In der Schweiz ist im vergangenen Jahr über 8 Milliarden Stunden gearbeitet worden. Das zeigen Zahlen des Bundesamts für Statistik. Pro Woche arbeitete eine Person mit 100% Pensum im Schnitt 40 Stunden und 3 Minuten. Das sind zwar über 2 Stunden mehr als 2020, aber immer noch 51 Minuten weniger als vor der Corona-Pandemie, schreibt der Bund. Die Geschlechtskrankheiten Syphilis und Gonorrhoe haben sich in Europa stärker verbreitet. Die EU-Gesundheitsbehörde meldet über 100.000 Gonorrhoe-Infektionen, auch als Tripper bekannt. Das sind fast dreimal so viele wie 2015. Syphilisfälle gibt es mehr als doppelt so viele. Sich davor zu schützen wäre einfach, heißt es von der Gesundheitsbehörde, beim Geschlechtsverkehr Kondome verwenden. Zwei französische Knaben sind in Portugal offenbar von ihren Eltern zurückgelassen worden. Die Kinder im Alter von 3 und 5 Jahren gaben an, ihre Mutter und ihr Stiefvater hätten sie mit verbundenen Augen im Wald zurückgelassen, berichtet die deutsche Presseagentur. Die Polizei fahndet nach den Eltern. Eine Vermisstenanzeige liege nicht vor.
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0: Grosses Auto, dass ihr gut planen könnt, gebe euch alle Stocker, die ihr mindestens 10 Minuten mehr einrechnen müsst. Wir gehen in die Region Baden auf der A1 Richtung Bern zwischen Meggewil und Lenzburg. Dort hat es einen Unfall gegeben. Aktuell 20 Minuten, die ihr länger habt. In der Region Zürich auf der A1 Richtung Bern zwischen dem Rastplatz Balteswil und Zürich Ost eine Viertelstunde, was länger geht. Auf der A1 Richtung Bern zwischen Zürich-Seebach und dem Brütisellenkreuz ebenfalls ein Plus von 10 Minuten. Auf der A1 Richtung St. Gallen zwischen Dietike bis Führen zum Gubristunnel und auch vom A3 Westring Richtung Basel zwischen Urdorf Süd bis Führen zum Tunnel 20 Minuten, die ihr länger habt. In der Region Basel auf der A2 Richtung Basel zwischen Verzweigung Hagnau und Verzweigung Wiese ein Plus von 10 Minuten. In der Region Solothurn auf der A1 Richtung Zürich zwischen Kriegstetten und Herkingen ein Plus von 20 Minuten. Und dann schauen wir noch an Gotthardtunnel Fahrt Richtung Süden. Da müsst ihr anstehen zwischen Wasser und Göschene aktuell 3 Kilometer. Heisst, eine halbe Stunde gibt es dort oben drauf. Wir gehen auf die Hauptstrasse im Argoviland. Da braucht ihr 10 Minuten länger. Von Rupperswil oder auch Holderbank auf Weldeck rein, jeweils 10 Minuten. Von Hunzenswil auf Sur 10 Minuten. Von Buchs auf Aarau 10 Minuten. Und von Olten auf Arbig ebenfalls ein Plus von 10 Minuten. Ebenfalls rund 10 Minuten geht es länger vor dem Grenzübergang zu Koblenz von Waldshut in die Schweiz. Habt Sorge und kommt gut an.
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0: Der Frühling, ja, der ist zurück. Wunderschönen Donnerstagnachmittag mit aktuell 23 Grad zu Unterkulm. Sonnig und ja schon fast heiß geht es dann in den nächsten Tagen weiter. Morgen, Freitag. Viel Sonne mit wenig Wolken und rund 27 Grad. Über 30 wird es in vielen Regionen im Argovialand dann über das Pfingstwochenende.
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0: und Nico Santos. Hallo zusammen.

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zusammen sind wir unterwegs in der Donnerstag-Feierabend. Umgangssprachlich sagt man an dem Donnerstag auch «der kleine Freitag» oder auch «der Vize-Freitag». Ja, das Wochenende war auch schon viel weiter weg. Schön, sind wir mit Radio Argovia unterwegs. Hallo miteinander.

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9: Das ist Radio Argovia an euch im Feierabend. Jetzt haben wir 5
10: Uhr. Ich bin der Tim Jakob, sonniger Donnerstag.
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10: Im Kanton Aargau sieht der Fahrplanwechsel im Dezember verschiedene Änderungen im öffentlichen Verkehr vor. Urs Hofstetter.
11: Vor allem an den Wochenenden, am Morgen früh und zu Abend spät, wird das ÖV-Angebot ausgebaut. Im Seetal gibt es in den Stosszeiten mehr Busverbindungen und es gibt neue Anschlüsse an die Bahnhöfe Lenzburg, Bonischwil und Wolle. Im Raum Aarau verkehren die Buslinien 1 und 2 an den Werchtigen den Tag durch neu im 10-Minuten-Takt. Die WSB zwischen Bleien-Liebeck und Schöftle und die S17 zwischen Bremgarten West und Dietike ist neu am Sonntagmorgen im 4-Stunden-Takt unterwegs. Und die S-Bahnen im Fricktal, Freiamt und Zurzibiet kommen am Wochenende am frühen Morgen und unter der Woche zu Abend spät zusätzliche Verbindungen über. Der Fahrplan 2027 geht jetzt bei der Schweizer Bevölkerung in die Vernehmlassung.
10: Beim Lesen und Rechnen haben Zweitklässlerinnen und Zweitklässler am meisten Mühe. Die Studie der Uni Bern zeigt zudem, dass Schüler je nach Kanton unterschiedlich abschneiden. Ziel sei deshalb, die Schulsysteme in der Schweiz möglichst so zu harmonisieren, damit alle die gleichen Bildungschancen haben, sagt Stefan Kunfermann von der Konferenz der kantonalen Erziehungsdirektorinnen und Direktoren EDK.
12: Der Hauptfaktor, warum sie am Schluss ein erfolgreiches wirtschaftliches Leben haben oder nicht, ist, wo wachsen sie auf. Und das ist eben dann die Chancenungerechtigkeit. Das heißt, sie haben von Anfang an gar nicht die gleiche Möglichkeit. Und darum, wenn wir aus diesen 26 Systemen eins machen,
10: insgesamt bewertet die EDK die Resultate positiv. Die meisten Kinder erreichen die nationalen Bildungsziele. In Bad Säckingen ist ein Mann bei einem ungewöhnlichen Unfall mittelschwer verletzt worden. Der 33-Jährige reparierte auf einem Trottoir sein Auto und lag mit halbem Körper darunter. Ein Lieferwagenfahrer übersah das herausragende Bein und fuhr darüber. Der verletzte Mann musste ins Spital gebracht werden. Laut der Polizei Freiburg gab der Lieferwagenfahrer an, er habe wegen eines entgegenkommenden Autos auf das Trottoir ausweichen müssen.
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13: Simon Brehm, was kannst du uns heute von der Börse erzählen?
14: Die Börse hat sich heute von der guten Seite gezeigt und rund 0,4% höher geschlossen. Der Nahostkonflikt ist nach wie vor ein Thema an den Märkten. Jedoch hat Trump gesagt, man befindet sich in der finalen Phase der Friedensverhandlungen. Auf den Einzeltitel ist Swiss Life noch gefragt nach den Zahlen. Das Prämienvolumen ist über den Erwartungen gelegen. Darum hat die Aktie dann auch rund 1% zugelegt. Und dann mal etwas aus den USA. SpaceX, Unternehmen von Elon Musk, hat gestern erste Informationen zu ihrem Börsengang geliefert, die einen vertieften Einblick geben. Voraussichtlich wird das der grösste Börsengang überhaupt werden.
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13: Gruß ins Auto. Wir gehen in die Region Baden. Dort hat es einen Unfall auf der A1 Richtung Bern zwischen Dietikon und Lenzburg. Dort verlieren wir bis zu einer halben Stunde. Auf der Gegenseite hat es ebenfalls einen Unfall gegeben, A1 Richtung Zürich zwischen Aarau Ost und Verzweigung Bierfeld. Eine halbe Stunde, wo es dort länger geht. In der Region Zürich auf der A1 Richtung Bern zwischen Raschplatz Balteswil und Zürich Ost eine Viertelstunde, wo es länger geht. Auf der A1 Richtung St. Gallen zwischen Zürich-Seebach und dem Brütiseller Kreuz ebenfalls ein Plus von 10 Minuten. Auf der A1 Richtung Bern zwischen Dietikon und dem Gubrisch-Tunnel auch ein Plus von 10 Minuten. Auf dem A3 Westring Richtung Basel zwischen Urdorf Süd bis Führer zum Tunnel ein Plus von 20 Minuten. Wir gehen in die Region Basel. Auf der A2 Richtung Basel zwischen Pratteln und Verzweigung Wiese haben wir eine Viertelstunde länger. In der Region Solothurn auf der A1 Richtung Zürich zwischen Kriegstetten und Herkingen ebenfalls 20 Minuten, wo es länger geht. Auf der Hauptstrasse im Arguvialand brauchen wir länger von Rupperswil oder auch von Holderbank auf Wildegg rein. 20 Minuten haben wir auch von Starkirchwil auf Olten, von Hausen auf Bruck eine Viertelstunde, von Hunzenschwil auf Sur eine Viertelstunde, von Buchs auf Aarau 10 Minuten und von Olten auf Arbig ebenfalls 10 Minuten. Haben Sorge und kommen gut an.
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13: Wenn ihr noch etwas Nacht braucht, grillieren wäre noch etwas, weil auch an dem Donnerstag für Abend könnt ihr die Sonne noch voll und ganz geniessen mit aktuell 23 Grad. Die Staufen. Morgen

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0: Ja, was unsere Schweizer Eishockey-Nazi wieder gezeigt hat, unglaublich.
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0: Ja, die Schweizer Eishockey-Nationalmannschaft fährt aktuell Sieg um Sieg ein. 9:0 gewinnen sie gestern gegen unsere Nachbarn Österreich.
3: Unglaublich gewesen, wahnsinnig gewesen, super cool gewesen.
4: Das ist geil gewesen.
5: Genoni!
6: Das ist unglaublich.
7: Sieg um Sieg um Sieg um Sieg.
8: Ja, wir holen den Kübel.
4: Grandioser Sieg von der Schweizer Nazi.
0: Der Kübel, ja, ist das Ziel. Wäre noch gerade etwas Schönes, wenn wir bei dieser Heim-WM den Titel würde holen. Jetzt heisst es aber wieder konzentrieren und fokussieren, weil es geht Schlag auf Schlag weiter. Heute Abend schon stehen Männer wieder auf dem Eisfeld. Der Gegner damals ist Grossbritannien. Böckiwurf ist am 20.08. und ich sage nur noch Hopp Schweiz.
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0: Ich wünsche euch einen guten Start in die Nachtschicht, aber auch einen verdienten Feierabend, wenn es soweit ist. Das ist Radio Argovia, wo wir schon mal auf morgen Morgen schauen.
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0: Und einer, der am Argovia-Fest ist, stimmt beim Soundtrack zum Leben. Der Feierabend, so richtig, kommt vom Ray Dalton. Zu der besten Musik gehört aber auch noch Ava Max. Und was auch nicht fehlen, also eine donnerstige Feierabend, eine Boygroup. Und das sind Blue, genau die richtigen.
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2: Der neu geplante Wettiger Tiertherapiehof darf trotz Volksbeschluss jetzt doch nicht gebaut werden. Außerdem nach der Schlappe vor Bundesgericht nimmt die Solothurner Regierung einen zweiten Anlauf für die Sanierung Piperlisi. Und göttliche Gückelknatsch. Das Federvieh vom Pfarrer sorgt zreinig für rote Köpfe.
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3: 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Jetzt haben wir 17:30 Uhr.
4: Guten Abend, ich bin Tim Jakob.
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6: Finanzministerin Karin Keller-Sutter mahnt die Bankenbranche zu mehr Verantwortung. An einem Anlass der Privatbankenbranche in Bern sagte sie, die Schweiz müsse das Risiko für die Steuerzahlenden begrenzen. Hintergrund ist die Diskussion über strengere Regeln für systemrelevante Banken wie die UBS. In der Schweiz ist im vergangenen Jahr über 8 Milliarden Stunden gearbeitet worden. Das zeigen Zahlen des Bundesamts für Statistik. Pro Woche arbeitete eine Person mit 100% Pensum im Schnitt 40 Stunden und 3 Minuten. Das sind zwar über 2 Stunden mehr als 2020, aber immer noch 51 Minuten weniger als vor der Corona-Pandemie, schreibt der Bund. Die Geschlechtskrankheiten Syphilis und Gonorrhoe haben sich in Europa stärker verbreitet. Die EU-Gesundheitsbehörde meldet über 100.000 Gonorrhoe-Infektionen, auch als Tripper bekannt. Das sind fast dreimal so viele wie 2015. Syphilisfälle gibt es mehr als doppelt so viele. Sich davor zu schützen wäre einfach, heißt es von der Gesundheitsbehörde, beim Geschlechtsverkehr Kondome verwenden.
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6: Der FC Aarau hat heute Abend die Chance, nach 11 Jahren wieder in die Super League aufzusteigen. Dazu brauchen die Aarauer einen Sieg gegen GC im Zürcher Letzigrundstadion. Anpfiff ist um 7:45. Schafft der FCA den Wiederaufstieg, gilt für alle Gastrobetriebe in der Stadt Aarau offiziell Freinacht.
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7: Kurz vor Handelsschluss da steht der SMI mit 0,47% im Plus zu den Währungen. Der Euro gibt es für 91 Rappen, einen Dollar zu 79 Rappen.
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7: Grosses Auto, viel Geduld, schicke in die Region Baden auf der A1 Richtung Bern. Zwischen Dietike und Lenzburg staut es nach einem Unfall bis zu einer halben Stunde, wo es länger geht. Auf der A1 Richtung Zürich zwischen Aarau-Ost und Verzweigung Bierfeld. Dort haben wir ebenfalls eine halbe Stunde länger, das wegen einem Unfall. Dort bitte auch einen Rettungsgasse machen. Auf der T5 vom Autobahnzubringer Aarau-Rohr zwischen Buchs und Hunzerschwil hat das Auto eine Panne. 10 Minuten, wo es dort oben drauf geht. Wir gehen in die Region Zürich auf der A1 Richtung Bern zwischen dem Rastplatz Balteswil und Zürich-Ost eine Viertelstunde länger. Auf der A1 Richtung St. Gallen zwischen Dietike und dem Gubristunnel 10 Minuten. Auf dem A3 West Ring Richtung Basel, zwischen Urdorf Süd bis Führer zum Tunnel, rund 20 Minuten, die wir länger haben. In der Region Basel auf der A2 Richtung Basel, zwischen Pradeln und Verzweigung Wiese, eine Viertelstunde, die es oben drauf geht. In der Region Solothurn auf der A1 Richtung Zürich, zwischen Kriegstetten und Herkingen, bis zu 20 Minuten, wo es länger geht. Wir gehen auf die Hauptstrasse im Argovialand, von Rupperswil oder auch Holderbank auf Wildegg rein, jeweils gut 20 Minuten. Ein Plus von 20 kennt ihr auch von Starkirchwil auf Olten, von Hausen auf Bruck eine Viertelstunde. Dann gibt es ebenfalls eine Viertelstunde von Hunzenschwil auf Sur, aber auch von Hunzenschwil Richtung Lenzburg. Von Buchs auf Aarau 10 Minuten und von Olten auf Arbig ebenfalls 10 Minuten. Habt Sorge und eine ganz gute Fahrt.
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7: Wenn ihr noch etwas nachbraucht, ja, grillieren. Wer noch etwas will, auch an diesem Donnerstag für Abend könnt ihr die Sonne in vollen Zügen geniessen. Mit aktuell 24 Grad zu Mühlin. Morgen Freitag geht es dann genau gleich weiter. Es gibt viel Sonne bei warmen 27 Grad. Und über das Pfingstwochenende gibt es Temperaturen im Argovialand von über 30 Grad.
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7: Und mit euch, schön sind ihr da.

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0: Schön, gehen wir zusammen durch euch für Robi Gorgoviland. Im Kinski, da lernen Kinder schauen, hören, laufen in der Schule. Sollten sie dann lesen, schreiben und auch können rechnen. Wie gut das Zweitklässlerinnen und Zweitklässler können, das zeigt jetzt eine neue Studie. Argovia-Redaktorin Selina Urich.
1: Die Studie hat explizit die Zweitklasse analysiert. Rund 20'000 Schulkinder und über 1'000 Schulen sind unter die Lupe genommen worden. So hat man herausfinden, wie harmonisiert die Schweizer Primarschulen sind. In den Schweizer Schulen sollten alle etwas Gleiches lernen, unabhängig vom Wohnort. Die Ergebnisse zeigen, dass die Harmonisierung weit fortgeschritten ist, sagt Stefan Kunfermann von der Konferenz der kantonalen Erziehungsdirektorinnen und Direktoren.
2: Der Anteil von Schülerinnen und Schülern, die in den verschiedenen Kantonen Grundkompetenzen erreichen, ist vergleichbar und auf hohem Niveau.
1: Beim Lesen erreichen knapp 80% der Kinder die nationalen Bildungsziele. Beim Rechnen sind es rund 3/4. Am besten schneiden die Kinder beim Höhenverständnis ab. Trotzdem zeigt die Studie, dass die Harmonisierung noch nicht perfekt ist. Es gibt zum Teil immer noch grosse Unterschiede von Kanton zu Kanton. Am besten schneiden Kinder in Graubünden ab. Am schlechtesten sind die Resultate in Luzern oder Basel-Stadt. Das liege vor allem daran, dass in der Stadt tendenziell auch mehr Kinder zeigen, die sozial benachteiligt sind, erklärte Stefan Kunfermann.
2: Wie die Testergebnisse auch zeigen, hat vor allem die soziale Herkunft einen starken Einfluss von allen untersuchten individuellen Merkmalen. Ein weniger starken Einfluss hat die Sprache, die man daheim redet und dann, ob man einen Migrationshintergrund hat oder nicht.
1: Insgesamt sind die Ergebnisse aber sehr positiv. Trotzdem geben sie Anlass, regionale Massnahmen zu prüfen, damit die Schulbildung überall etwa die gleiche ist.
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0: Schön, dass ihr mit uns unterwegs seid. Das ist Radio Argovia, wo wir uns langsam aber sicher einstimmen. Ja, der FC Aarau, der spielt heute Abend das Barrage-Rückspiel gegen GC. Und es ist noch alles offen. Am Viertel ab 8 ist im letzten Grund Abpfiff gegen GC. Und Radio Argovia ist bei dem letzten, entscheidenden Spiel live mit dabei. Wir behalten euch also auf dem Laufenden.
1: Und jetzt

0: Mit Argovia geht's zu euch Donnerstag. Für Obig, der DJ alle Farben nehmen wir mit. Er gerade hier beim Soundtrack zum Leben.
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11: Guten Abend, ich bin der Tim Jakob.
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11: Beim Lesen und Rechnen haben Zweitklässlerinnen und Zweitklässler am meisten Mühe. Die Studie der Uni Bern zeigt auch, dass Schulkinder je nach Kanton unterschiedlich abschneiden. Vor allem Basel-Stadt und Luzern schneiden schlecht ab. Das liege an der Zahl sozial benachteiligter Kinder. Das beeinflusse die Leistungen, sagt Stefan Kunfermann von der Konferenz der Erziehungsdirektorinnen und Erziehungsdirektoren EDK.
12: Wie die Testergebnisse auch zeigen, hat vor allem die soziale Herkunft einen starken Einfluss von allen untersuchten individuellen Merkmalen. Ein weniger starken Einfluss hat die Sprache, die man daheim redet und ob man einen Migrationshintergrund hat oder nicht.
11: Insgesamt bewertet die EDK die Resultate positiv. Die meisten Kinder erreichen die nationalen Bildungsziele. Der Schweizer Tourismus muss sich laut dem Wirtschaftsforschungsinstitut BAK Economics auf einen schwächeren Sommer einstellen. Erwartet wird ein Rückgang der Übernachtungen um rund 1% im Vergleich zum Vorjahr. Belastet werde die Branche vor allem durch höhere Flugpreise und Unsicherheiten wegen des Iran-Kriegs. Die Blockaden der Straße von Hormuz verändern die globalen Routen, die die Schiffe nehmen. Der Panama-Kanal in Mittelamerika erlebt deshalb einen Aufschwung. 8% mehr Schiffe sind dieses Jahr im Vergleich zum Vorjahr durchgefahren, meldet der internationale Schifffahrtsverband BIMCO.
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11: Der FC Aarau hat heute Abend die Chance, nach 11 Jahren wieder in die Super League aufzusteigen. Dazu brauchen die Aarauer einen Sieg gegen GC im Zürcher Letzigrundstadion. Anpfiff ist um 7:45. Schafft der FCA den Wiederaufstieg, gilt für alle Gastrobetriebe in der Stadt Aarau offiziell Freinacht.
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0: Gruß ins Auto. Wir gehen in die Region Baden auf der A1 Richtung Bern zwischen Dietike und Lenzburg. Dort staut es nach einem Unfall bis zu einer halben Stunde, die wir länger haben. Das auch auf der A1 Richtung Zürich zwischen Aarau-Ost und Verzweigung Birrfeld der Fall. In der Region Zürich auf der A1 Richtung Bern zwischen Rastplatz Balderswil und Zürich-Ost eine Viertelstunde, wo es länger geht. In der Region Basel auf der A2 Richtung Basel zwischen Pratteln und Verzweigung Wiesen ebenfalls eine Viertelstunde, die oben drauf kommt. In der Region Solothurn auf der A1 Richtung Zürich zwischen Kriegstedt und Herking ein Plus von 20 Minuten und auf der Hauptstrasse im Argovialand braucht ihr von Rupperswil oder auch von Holderbank auf Wildegg rein jeweils eine halbe Stunde. 10 Minuten gibt es von Hunzenschwil auf Sur. Hanzurg.
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0: Geniessen die Sonne an diesem Donnerstag für Abend. Habt ihr rasch geschaut. Sonnenuntergang zu Bruck ist heute am 5 ab 9. Bis dahin könnt ihr die also noch voll und ganz geniessen. Morgen Freitag geht es gerade so weiter. Es gibt viel Sonne bei wenig Wolken und rund 27 Grad.
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0: Schön, gehen wir zusammen durch den Donnerstagabend. Der DJ Alle Farben jetzt hier im Soundtrack zum Leben.

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0: Ja, die ist dabei. Kommt unter anderem von der Noemi Besa. Wir nehmen auch noch einen Beat mit. Der kommt von Tiesto. Und wer auch nicht empfehlen, ist der Kameras.
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0: Schön, haben wir eingeschaltet. Das ist Radio Argovia. Jetzt ist es 6:30.
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7: Mit dem Urs Hofstetter. Mit dem Fahrplanwechsel im Dezember wird im Aargau der ÖV in mehreren Regionen weiter ausgebaut. Im Raum Aarau fahren die Buslinie 1 und 2 im 10-Minuten-Takt, die WSB-Verkehr zwischen Liebeck, Bleien und Schöftle auch am Sonntagmorgen im 4-Stunden-Takt und im Frichtau, im Freiamt und im Zurzibiet gibt es zu Randzeiten zusätzliche Züge. Der Bau vom umstrittenen Therapiehof für Ross und Eseln am Südhang der Läger zu Wettigen ist bis auf weiteres auf Eis gelegt. Das Aargauer Verwaltungsgericht hat die Schaffung von einer neuen Spezialzone für das Projekt gekippt. Das Urteil ist aber noch nicht rechtskräftig. Und gerade noch mal Wettigen, der mobile Kunstrasen, der über den Winter auf dem Schuhareal Marco Echer für Fußballtrainings verleiht worden ist, wird vorzeitig wieder abgebaut. Laut dem Gemeinderat ist der Kunstrasen immer wieder mutwillig beschädigt worden. Unter anderem hat er auf grössere Brandlöcher.
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0: Grosses Auto in der Region Bad auf der A1 Richtung Bern zwischen Dietig und Lenzburg. Aktuell 10 Minuten, die wir länger haben. Auf der A1 Richtung Zürich zwischen Aarau-Ost und Verzweigung Bierfeld ebenfalls 10 Minuten, wo es noch länger geht. In der Region Basel auf der A2 Richtung Basel zwischen Pratlen und Verzweigung Wiesen eine Viertelstunde, die wir länger haben. In der Region Solothurn auf der A1 Richtung Zürich zwischen Kriegstätte und Herkingen ein Plus von 10 Minuten und auf der Hauptstrasse von Rupperswil auf Wildeckingen haben wir eine halbe Stunde länger. Haben Sie und kommen gut an.
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0: Mit rund 23 Grad geht es zu Auenstein in Donstigobig. Morgen Freitag dürfen wir uns wieder auf ganz viel Sonne freuen. Das bei rund 27 Grad. Über das Pfingstwochenende geht es dann gerade so weiter. Hier und dort knacken wir im Argovialand auch die 30-Grad-Marke.
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0: und Noemi Besa. Hallo zusammen.

0: Das ist Radio Kuvia. Wo der Countdown läuft, der FC Aarau, der spielt heute oben ein Parasch-Rückspiel gegen Gizzi. Radio Kuvia ist live mit dabei und begleitet für euch das allerletzte entscheidende Spiel. Nicole Bühler, die ist auf dem Weg Richtung Zürich. Nicole, wo steckst du?
1: Hey, wir sind gerade unterwegs im Extrazug Richtung Zürich. Beschreibe mal schnell, wie ist die Atmosphäre, wie ist die Stimmung?
2: Hey, ich glaube, die meisten sind unglaublich vorfreudig. Gute Stimmung, schön Wetter, es kann euch nur gut kommen.
1: Und was liegt drinnen heute? Wie ist so deine Gefühlslage?
2: Nach den letzten beiden Spielen wieder positiver. Ich war eine riesige Enttäuschung, aber das erste Barrage-Spiel bereits positiv. Sie haben gut gespielt. GC ist definitiv schlagbar.
0: Also, Fans schon mal in guter Stimmung. Radio Argovia ist live im Zürcher Letzigrund mit dabei und bringt euch den Match direkt in eure Lautsprecher. Schön, dass ihr mit uns unterwegs.

Mit der besten Musik geht's euren Donnerstagabend. Umgangssprachlich sagt man manchmal der Vize-Freitag oder auch der kleine Freitag. Ja, das Wochenende war auch schon länger weg. Das ist Radio Argovia. Schön, sind ihr mit uns unterwegs.

0: Das ist Radio Argovia. Schön sind wir mit uns unterwegs. Der Kamerad, den nehmen wir mit in die neue Stunde.
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0: 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Jetzt haben wir 7.
10: Guten Abend, ich bin der Tim Jakob.
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10: Tanken wird kurz vor Pfingsten wieder teurer. Ein Liter Bleifrei 95 kostet derzeit laut dem TCS im Schnitt 1,93 Franken. 4 Rappen mehr als noch vor einer Woche. Diesel blieb dagegen stabil. Hintergrund seien die weiterhin hohen Energiepreise, ausgelöst durch den Konflikt im Nahen Osten. Zwar hätten sich die Rohölpreise zuletzt etwas entspannt, dieser Rückgang komme bei den Konsumentinnen und Konsumenten aber oft erst verzögert an. Der Schweizer Tourismus muss sich laut dem Wirtschaftsforschungsinstitut BAK Economics auf einen schwächeren Sommer einstellen. Erwartet wird ein Rückgang der Übernachtungen um rund 1% im Vergleich zum Vorjahr. Belastet werde die Branche vor allem durch höhere Flugpreise und Unsicherheiten wegen des Iran-Kriegs. Die Blockaden der Straße von Hormuz verändern die globalen Routen, die die Schiffe nehmen. Der Panama-Kanal in Mittelamerika erlebt deshalb einen Aufschwung. 8% mehr Schiffe sind dieses Jahr im Vergleich zum Vorjahr durchgefahren, meldet der internationale Schifffahrtsverband BIMCO.
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10: Die Schweizer Eishockey-Nationalmannschaft strebt an der Heim-WM den 5. Sieg im 5. Spiel an. Nach dem gestrigen Kantersieg gegen Österreich wartet heute Abend Großbritannien. Die Briten konnten an dieser WM noch kein Spiel gewinnen und gehen als krasse Außenseiter ins Duell mit der Schweiz. Nazi-Stürmer Nico Hischier warnt jedoch davor, bereits den nächsten Kantersieg zu erwarten.
11: Das denkt niemand. Wir müssen einfach wieder genau gleich vorwärts spielen und nicht zu viel hin und her und da kommt schon gut.
10: Die Partie Schweiz-Großbritannien beginnt heute Abend um 20 nach 8.
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10: An dem Donnerstagabend, wo wir anfangen, in der Region Badenbruck, wo es 20 Minuten länger geht auf der A1 Richtung Zürich zwischen Aarau-Ost und dem Bierfeld, das wegen einem Unfall. Denn in der Region Zürich auf der A1 Richtung St. Gallen stocken zwischen Affoltern und dem Brütiseller Kreuz. Ihr verliert dort etwa 10 Minuten. Dann gehen wir noch in die Region Basel, eine Viertelstunde anstehen, angesagt auf der A2 Richtung Basel zwischen Sissach und der Verzwickung Wiese. Und auf der A2 Richtung Luzern stocken zwischen der Verzwickung Wiese und Basel-Wettstein ebenfalls etwa 10 Minuten anstehen. Und dann noch in der Region Zofingen-Rot-Rist bis Niederbipp etwa 20 Minuten Geduld braucht es auf der A1 Richtung Zürich dort zwischen Kriegstetten und Herkingen. Und auf der A1 Richtung Bern ebenfalls zwischen Herkingen und Niederbipp etwa 10 Minuten anstehen. Euch ganz viel Geduld ins Auto, kommt gut dorthin, wo ihr hinwollt und habt Sorge, Argovialand.
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0: Mit rund 22 Grad geht es zu Holziken in Donnerstag Abend. Morgen Freitag dürfen wir uns wieder auf ganz viel Sonne freuen. Das bei rund 27 Grad. Und über das Pfingstwochenende geht es dann gerade so weiter. Hier und dort knacken wir im Argovialand auch die 30 Grad Marke.
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0: Ja, und da läuft der Countdown am 4.8. Da spielt der FC Aarau ein Barrage-Rückspiel gegen Gizi. Und Radio Argovia ist im letzten Grund mit dabei und bringt euch den Match in eure Lautsprecher. Schön, habt ihr eingeschaltet.

Mit Radio Arcovia geht es sicher Donnerstagabend, wo ganz viel sportlich zu und her geht. Unsere Schweizer Eishockey-Nazi spielt ihr fünftes Spiel gegen Grossbritannien. Böckiwurf, da ist um 20.08. Der FC Aarau aber, auch gross im Einsatz. Das mit dem entscheidenden Duell. Wer wird in der neuen Saison in der Super- oder auch Challenge League sein? Es läuft also viel. Radio Arcovia ist live im letzten Grund mit dabei. Wir schalten nachher mal zum Matteo Frucci. Im Soundtrack zum Leben bleibt ihr also top auf dem Laufenden.

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1: Mit dem Urs Hofstetter. Mit dem Fahrplanwechsel im Dezember wird im Aargau der ÖV in mehreren Regionen weiter ausgebaut. Im Raum Aarau fahren die Buslinie 1 und 2 im 10-Minuten-Takt, die WSB verkehrt zwischen Liebeck, Bleien und Schöftlen auch am Sonntagmorgen im 4-Stunden-Takt und im Frichtau, im Freiamt und im Zurzibiet gibt es zu Randzeiten zusätzliche Züge. Der Bau vom umstrittenen Therapiehof für Ross und Eseln am Südhang der Lägeren zu Wettigen ist bis auf weiteres auf Eis gelegt. Das Aargauer Verwaltungsgericht hat die Schaffung von einer neuen Spezialzone für das Projekt gekippt. Das Urteil ist aber noch nicht rechtskräftig. Und gerade noch mal Wettigen, der mobile Kunststrasse, der über den Winter auf dem Schuhareal Marco Echer für Fußballtrainings verleiht worden ist, wird vorzeitig wieder abgebaut. Laut dem Gemeinderat ist die Kunststrasse immer wieder mutwillig beschädigt worden. Unter anderem hat er auch grössere Brandlöcher.

0: Das ist Radio Argovia, wo es für den FC Aarau ernst gilt. Die Aarauer, die spielen ihr Barrage-Rückspiel im letzten Grund gegen GC. Der Matteo Frucci ist für uns live vor Ort und die Fans, die sind sich schon mal einig.
1: 3-0 zur Pause für Aarau.
2: 2-1.
3: 3-1 gewinnen und aufsteigen.
4: 3-0 Sieg. 110. Minute, 2-1 Bobadilla. Ganz sicher schaffen wir es heute. Schiessen wir Topper sein ACW.
5: Du wirst spannend, hä?
4: Wir schaffen es, ja, definitiv.
0: Ja. Die Däume, die sind gedruckt. Radio Argovia ist live mit dabei. Haltet euch also auf dem Laufenden. Schön sind ihr mit uns. Hallo zusammen.

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0: Der FC Aarau kann heute Grosses schaffen, und zwar den Aufstieg in die Super League. In einer guten halben Stunde da ist Abpfiff im Zürcher Letzigrund gegen GC. Und der Matteo Frucci, er ist für uns live im Stadion mit dabei.
1: Es liegt etwas Magisches in der Luft. Wir sind angekommen beim Letzigrund. Lieber Matthias, es ist ganz eine komische Stimmung. Irgendwie. Ich habe jetzt schon mit ein paar FC Aarau-Fans geschwätzt und sind alle so zuversichtlich. Alle haben das Gefühl, mal, wir schaffen es. Man merkt, die Fans stehen hinter dem Team, auch wenn es sehr, sehr turbulente Tage gewesen sind. Und jetzt kommt gerade nochmal ein FC Aarau-Fan, den ich gerade päckle. Was heisst?
2: Jetzt noch nie 4'000-5'000 Aarauer hier. Wir müssen es einfach packen.
1: Ich habe es jetzt gerade gesagt, irgendetwas liegt in der Luft.
2: Genau, es liegt definitiv etwas in der Luft und wir gönnen das Ding. Hoppa Rau!
0: Hoppa Rau, ja. Radio Gouja bringt euch den Match in den Lautsprecher und schaltet gerade nach dem Punkt wieder raus zu Matteo.

0: das ist Radio Argovia mit der besten Musik geht durch Ilche. Donnerstagabend, der Kaigo, parat für euch gerade hier noch ein Punkt.
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3: Guten Abend, ich bin der Tim Jakob.
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3: Die Ermittlungen zur Brandkatastrophe in Comontana beschäftigen sich neu auch mit einem früheren Brandfall. Laut dem Westschweizer Radio und Fernsehen RTS untersucht die Walliser Staatsanwaltschaft einen Brand im ehemaligen Lokal Vieux Chalet, das wie die Unglücksbar dem Ehepaar Moretti gehört hatte. Hintergrund der neuen Ermittlungen ist ein Bericht der Meldestelle für Geldwäscherei des Bundes. Darin wird die Frage gestellt, ob sich das Ehepaar Moretti unter anderem der Geldwäscherei und schwerer Steuerdelikte schuldig gemacht haben könnte. Der Schweizer Tourismus muss sich laut dem Wirtschaftsforschungsinstitut BAK Economics auf einen schwächeren Sommer einstellen. Erwartet wird ein Rückgang der Übernachtungen um rund 1% im Vergleich zum Vorjahr. Hauptgrund seien die Folgen des Iran-Kriegs. Höhere Öl- und Kerosinpreise verteuern laut den Expertinnen und Experten vor allem Fernreisen. Deshalb rechnen sie mit weniger Gästen aus Überseemärkten. Etwas stabilisierend könnte dagegen die Nachfrage aus der Schweiz wirken. Die Ebola-Epidemie in Zentralafrika breitet sich weiter aus. Laut Angaben der Weltgesundheitsorganisation gibt es im Kongo und in Uganda inzwischen fast 600 Verdachtsfälle und mehr als 130 vermutete Todesfälle. Erschwert wird die Lage zusätzlich, weil es gegen den aktuellen Ebola-Virus-Typ bislang weder einen Impfstoff noch eine Therapie gibt.
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3: An der Eishockey-Weltmeisterschaft in Zürich und Fribourg gewinnt Kanada gegen Norwegen mit 6:5 nach Verlängerung und Lettland unterliegt Finnland mit 1:7. In rund 20 Minuten spielt dann die Schweiz gegen Österreich und strebt an der Heim-WM den 5. Sieg im 5. Spiel an.
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3: Wir haben den Keimaltigen für euch vom sonnigen Asphalt an diesem Donnerstagabend. Kommt gut zu den Teamen hinein und habt Sorge.
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0: Mit rund 21 Grad geht es zu unserem Feld in Obig. Morgen Freitag dürfen wir uns auf ganz viel Sonne freuen. Das bei rund 27 Grad. Sonnig geht es auch gerade weiter über das Pfingstwochenende. Da gibt es im Argovialand hier und dort über 30 Grad.
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0: Ja, und da bin ich nicht allein im Zürcher. Letzter Grund, da ist noch der Matteo Frucci.
5: Hallo Argoviland, liebe Grüße hier aus Zürich. Jetzt heisst es alles oder nichts, es gibt kein Zurück mehr. Das Barrage-Rückspiel zwischen dem FC Aarau und dem Grasshopper Club Zürich. Ausgangslage ist klar 0:0. Der, der heute gewinnt, geht in die Super League. Der, der verliert, bleibt oder geht runter in die Challenge League. Und es ist verrückt, wie viele Fans aus Aarau den Weg auf sich genommen haben. Hier ist das letzte Grund. Wir reden von 5'000 Fans in Schwarz-Weiß-Rot. Vergleichbar, das ist die ganze Bevölkerung von Beriken, die jetzt zum Beispiel hier am Start ist. Zuversicht ist auch, ich habe mit ein paar Fans vor dem Stadion geschwätzt. Die meisten glauben daran. Ein bisschen schwingt natürlich auch noch ein bisschen Skepsis mit, weil der FCA auch schon ein paar Mal gescheitert ist beim Aufstieg. Aber die Fans, die glauben daran. Es geht noch gut. 12 Minuten, dann ist Abpfiff hier im Stadion, letzter Grund.
0: Die Radio Argovia sind live mit dabei.

0: Ja, der Fußballhit von Ricky Martin nehmen wir gerade mit. Das ist Radio Arguvia, wo euch das Paraspiel vom FC Aarau direkt in die Lautsprecher gibt. Der Matteo Frucci, er ist live im letzten Grund und es geht ab jedem Moment los.
1: Du kommst genau zum richtigen Moment, Arguvilanz. Das ist der Moment, wo die 11 Gladiatoren, die für den FC Aarau den Aufstieg nach 11 Jahren in die Super League klar machen aufs Spielfeld kommen. Die beiden Mannschaften, GC und die Schiedsrichter, die laufen jetzt auf den Platz und es ist wirklich eine riesige Stimmung. Die Aarau-Fans, die führen gerade das Feuerwerk ab im Gästensektor. Bei den GC-Fans sind alle Schals und Fahnen in der Luft. Wirklich, also ich habe in den letzten 10 Minuten etwa 5 Mal Hühnerhaut gehabt. Jetzt vielleicht noch ganz schnell eine gute Gelegenheit, um ein paar Statistik-Zahlenspiele für zu schnappen. Und zwar vielleicht noch spannend, jetzt nicht so gut für den FC Aarau, aber das sind wir uns ja gewöhnt. Wettbewerbsübergreifend hat GC die letzten 4 Heimspiele im letzten Grund gegen den FC Aarau gewonnen. Sogar aus den letzten 22 Auswärtsspielen hier bei GC vom FC Aarau hat der FC Aarau nur einmal gewinnen können. Aber Zahlen, Statistiken, heute alles egal. 90 Minuten, alles oder nichts. Die Spieler vom FC Aarau sind heiß und parat. Und vielleicht hoffentlich kein schlechtes Omen. Der Schiedsrichter heute ist der Urs Schneider in dieser Partie. Und seine zwei Assistenten an der Seitenlinie, die Linienrichter. Der eine ist der Marco Zürcher und dieser ist der Benjamin Zürcher. Sie sind natürlich keine Zürcher, sie heissen aber so. Hoffen wir, dass das kein schlechtes Omen ist. So, die beiden Mannschaften stellen sich auf, sie machen sich bereit. Die Linienrichter schauen, dass Goalnetze in der Ordnung sind. In ein paar wenigen Augenblicken Abpfiff hier im Stadion letzter Grund zwischen dem Grasshopper Club Zürich und dem FC Aarau im Barrage.
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0: Der FC Aarau, der spielt immer ein letzter Rund sein Paraspiel gegen GC und live vor Ort ist der Matteo Frucci. Wie läuft es denn beim FCA?
1: Hallo Argo Wieland, ich muss ja sagen, es ist ein wunderschöner Frühlingsabend hier in Zürich. Die Sonne scheint über dem Stadion Letzigrund. Das Ganze täuscht aber ein bisschen die Lage und die Situation auf dem Spielfeld natürlich todernst. Es geht um sein oder eben nicht sein für GC in der Super League. Der FC Aarau kann nach 11 Jahren wieder aufsteigen in die Super League. Auf dem Feld noch nicht wahnsinnig spannend. Das Spiel lebt im Moment vor allem von der Spannung. Ich schaue viel mehr in die Zuschauerränge und die Fans zu, wie die da wunderbar Stimmung machen und ihre Mannschaften anführen. Wie gesagt, auf dem Platz im Moment noch nicht so viel passiert. Die beiden Mannschaften tasten sich ein bisschen ab, wenn natürlich keinen frühen Fehler riskieren und nichts überstürzen. Das heisst, nach 8,5 gespielten Minuten hier im Stadion Letzigrund immer noch 0:0.
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0: Das ist Radio Argovi an euch am Donnerstagabend. Und es ist ein Sportabend. Einerseits spielen die Schweizer Eishockey-Nazis an der WM gegen Großbritannien. Dort aktuell 1:0 für unsere Schweizer Herren. Andererseits wird aber auch noch geshootet. Der FC Aarau spielt in der Barrage das entscheidende Duell gegen GC. Und für uns vor Ort da ist der Matteo Frucci, der FC Aarau. Der hat gerade einen Eckball gehabt, Matteo.
1: Und das war die erste Offensivaktion vom FC Aarau. Arguiland, schön, sind wir mit dabei drücken, zusammen mit unserem FCA zu täumen, dass der Aufstieg in die Super League gelingt. Genau die erste Ecke für den FC Aarau ist aber überhaupt nicht gefährlich geworden. Die Flanken reinkommen, der Kopfball sehr, sehr fein auf den Goalie kommen. Abgesehen davon geht es jetzt aber sehr, sehr dominant geworden in den letzten 5 Minuten. 2 Top-Chancen haben die Zürcher Hoppers schon gehabt. Ein gefährlicher Abschluss aus etwa 20 Metern, wo der Goalie vom FC Aarau den Hübel hat können abwehren zum Eckball. Dann die Ecke, die darauf abgekommen ist, sehr, sehr gefährlich aufs Goal gekommen, aber auch hier hat der Hübel gehabt und der Kasten vom FC Aarau sauber gehabt. Das heisst, für den FC Aarau gilt es so weiterzumachen, das 0 zu behalten. GC kommt jetzt gerade wieder über die rechte Seite. Die probieren natürlich so früh wie möglich in Führung zu gehen. Der Linus Obexer, der linke Außenverteidiger vom FC Aarau, hat gerade abfälschen und der Ball ist im Out. Das heisst, 16 Minuten gespielt hier im Stadion, letzte Grund weiterhin zwischen GC und dem FC Aarau 0:0.
0: Das ist Radio Argovia, wo euch live das Spiel vom FC Aarau in die Lautsprecher bringt. Schön, sind ihr da.

0: Das ist eure Donnerstagabend mit dem Soundtrack zum Leben. Radio Argovia gibt euch das Paraspiel vom FC Aarau gegen GC live. Und für uns vor Ort, da ist der Matteo Frucci. Matteo, wie sieht es denn aktuell aus?
1: Das ist ein historischer Match, wo der FC Aarau den Aufstieg in die Super League klar machen kann nach 11 Jahren. Jetzt gerade aktuell gibt es einen Eckball für GC. Kommen wir nachher gerade zu der weiteren Ausgangslage. Der FC Aarau ist ein bisschen stärker geworden. Zuerst nehmen wir aber den Eckball mit. Das ist mittlerweile der vierte Eckball für GC Zürich. Das Eckballverhältnis heisst 4-2. Aarau hat auch schon zwei Ecken gehabt. Der Ball ist angelegt. Wir hoffen natürlich, dass die Verteidiger vom FC Aarau da den Ball klären können. Irgendwie. Der Ball wird jetzt kurz ausgeführt. GC kommt zum Abschluss und... Kein Goal. Ein FC Aarau-Verteidiger konnte abfälschen mit dem Kopf. Und zwar war es der Serge Müller, der hier am Marvin Hübel im Goalie seinen Job übernommen hat und den Ball mit dem Kopf geklärt hat. Es gibt nochmal Ecke für GC. Die nehmen wir selbstverständlich auch noch mit. Der Ball wird wieder angelegt. Am Eckball. Es wird Anlauf genommen und dann kommt die Ecke rein. Mittlerweile der fünfte Eckball für GC zeigt auch, dass GC tatsächlich am Dominieren ist im Moment in den ersten 26 Minuten, die gespielt worden sind. Der Eckball kommt rein. Der Marvin Hübel kann den Ball wegfüsteln. Heisst, GC klar die bessere Mannschaft im Moment in der Anfangsphase. Kommt jetzt gerade nochmal zum Abschluss und der Hübel macht tatsächlich im Moment einen riesen Match, behaltet den Kasten sauber. Aber der FC Aarau, der hat ein bisschen Anlauf gebraucht in dem Match, wo GC, wie gesagt, dominiert bis jetzt. Aber ist auch schon gefährlich zum Abschluss gekommen. Zwei Weitschüsse hat es gegeben für den FC Aarau. Eins in der 19. Spielminute vom Linus Obexer, der aus gut 30 Metern sehr mutig abgezogen hat. Ein riesen Strahl aufs Goal für GC. Und zwei Minuten später dann der Elias Filet, der es auch probiert hat, aus gut 20 Metern. Beide Bälle sind sehr gefährlich geworden, aber leider nicht im Goal gelandet. Das heisst, nach 26 Minuten hier im Stadion, letzte Runde zwischen GC und dem FC Aarau, immer noch 0-0.
0: Hoppa Aarau, die Däume, die sind gedrückt. Argovia Landes wird aber nicht nur Fußball gespielt, auch Eishockey an der WM. Da steht unsere Schweiz wieder im Einsatz. Sie spielt aktuell gegen Großbritannien. Dort aktuell 1-0 für unsere Schweiz.

0: Das ist Radio Gouvia am Donnerstag, wo ich jetzt aktuell rausgebe zum Matteo Frucci. Er ist im letzten Grund beim Barrage-Spiel FC Aarau gegen GC. Matteo.
1: 30. Spielminute, das letzte Grund, alle GC-Fans stehen, das ist das passiert, was wir nicht haben wollen. In der 30. Minute geht GC Zürich mit 1-0 in Führung durch. Ja, durch ein einfaches Goal aus etwa 11 Metern hat das Voraneck von GC abgeschlossen. Flach links, unhaltbar für den Marvin Hübel ins linke Untereck. Das heisst, es steht 1-0 für GC und jetzt kommt GC gerade noch zu der nächsten Ecke. Mittlerweile der 6. Eckball für GC. Tatsächlich GC immer noch die klar bessere Mannschaft. Der FC Aarau mit kleinen Akzenten, mit kleinen Nadelstich zwischendrin. Also nicht ganz chancenlos, aber GC zeigt da ganz klar, wer Platzherr ist, wer die Heimmannschaft ist, wer die Superleague-Mannschaft ist im Moment. Aber das Gute, dass ja noch mindestens eine Stunde zu spielen ist. Aber ich würde sagen, die Ecke nehmen wir noch ganz, ganz schnell mit für GC. Und hoffen natürlich, dass da nicht noch das 2-0 kommt. Sie wird wieder kurz ausgeführt. Das scheint ein bisschen das Muster zu sein, von GC die Eckball kurz zu spielen. Die Flanke kommt jetzt rein. Wird aber nicht weiter gefährlich für den FC Aarau. Heisst, 32 Minuten gespielt hier im Stadion. Letzte Runde im Barrage Rückspiel. Es steht zwischen GC und dem FC Aarau 1-0.
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0: Das ist Radio Argovia. Ich komme Donnerstagabend. Schön, habt ihr eingeschaltet. Es ist einiges los und ich schalte direkt zu Matteo Frucci, der im Stadion letzte Grund ist. Matteo.
1: Der Gästesektor brennt. Ich habe mich zusammenreissen, dass ich hier auf der Medientribüne mitten unter GC-Fans nicht laut jubeln. Der FC Aarau hat ein Goal geschossen. Kurz vor der Pause, in der 44. Minute, gleicht der FC Aarau aus. Und zwar mit einem wunderschönen Goal vom Filet. Ein Seitenfallzieher. Wirklich, wie er im Bilderbuch steht, fast schon Fallrückzieher, kann man sagen, aus gut. Ja, 6-7 Meter Distanz hat er den unter die Latte gezimmert. Riesig. Der FC Aarau jetzt sowieso ein bisschen sich am Aufbäumen, kurz vor der Pause. Ich glaube, die Jungs auf dem Platz merken, um wie viel das es geht. Wecken nochmal die letzte Energie. Und man muss ja sagen, es ist der dritte Match innerhalb von 6 Tagen, dass die Herren überhaupt noch mögen gerade laufen. Also ich könnte keinen Meter mehr gehen, wenn ich jetzt ein Mann von denen wäre. Für den Fall, der FC Aarau gleicht aus. Wir sind wieder auf Super League-Kurs. Steht 1-2 unentschieden. Das heisst, sie sind ausgeglichen wieder das Ganze. Jetzt gilt es, das Resultat irgendwie in die Pause mitzubringen. In ein paar wenigen Sekunden dürfte der Schiedsrichter Urs Schneider da zur Pause pfeifen. Und ich würde sagen, das behalten wir gerade so bei. Es steht im Stadion letzten Grund zwischen GC und dem FC Aarau. 1-1.
0: Hopp Aarau, das freut uns natürlich. An dem Donnerstagabend wird noch Eishockey gespielt. Die Schweizer Nazi die ist aktuell in Führung. 1-0 gegen Großbritannien. Das erste Drittel, das ist durch. Das ist Radio Argovia, wo euch überall auf dem Laufenden haltet. Schön, sind ihr mit uns. Das hier ist der Nico Santos.

0: Kamera gebe ich euch gerade auf den Weg in den Donnerstagabend, wo auch geshootet wird, der FC Aarau. Der spielt das Parar-Rückspiel gegen GC. Und live vor Ort ist der Matteo Frucci.
1: Und jetzt hat der Schiedsrichter vor ein paar wenigen Sekunden gerade zur Pause gepfiffen. Die Mannschaft ist in die Garderobe, sich ein bisschen erholen. Der FC Aarau ja kurz vor der Pause, vor gut zwei Minuten, den Ausgleich geschafft. Es steht 1-1. GC ist in der 30. Minute mit 1-0 in Führung gegangen durch den Svoranek. Ist über weite Strecken von dieser ersten Halbzeit die klar dominante Mannschaft gewesen. Gegen Ende der ersten Halbzeit hat sich der FC Aarau aufgebäumt, ist immer stärker geworden, hat ein paar gefährliche Abschlüsse gehabt und dann eben in der 44. Minute wirklich ein Traumgoal. Wunderbare Kiste, selten so etwas gesehen. Der Filet mit dem Seite fast schon Fallrückzieher getroffen für den FC Aarau. Zum Pausenstand hier im Stadion letzter Grund zwischen GC und dem FC Aarau. 1-1.

0: Jetzt sind gerade 20 ab 9. Das ist Radio Argovia, wo der FC Aarau heute sein Barrage-Rückspiel spielt. Und das gegen GC. Und für uns im letzten Grund, da ist der Matteo Frucci. Und es sieht, glaube ich, nicht schlecht aus, kann man sagen, oder?
1: Ja, und wenn der FC Aarau den Match gewinnt, dann spielt es nächstes Jahr Super League. Dann ist Argovieland wieder erstklassig im Fußball. Der Schiedsrichter hat vor ein paar wenigen Sekunden die zweite Halbzeit abgepfiffen zwischen GC und dem FC Aarau. Es steht 1-1, GC in der 30. Minute 1-0 in Führung gegangen. Der FC Aarau kurz vor der Pause zu einem psychologisch sehr, sehr wichtigen Zeitpunkt das 1-2 unentschieden gemacht. Jetzt kommt gerade ein weiter gefährlicher Einwurf vom FC Aarau in die Mitte, in 16er von GC. Der Ball kommt sogar knapp aufs Goal, wirklich ein paar Zentimeter daneben. Abstoß für GC. Genau, unentschieden, 1-1. Schon sehr schmeichelhaft. Wir haben jetzt hier auf der Medientribüne in der Pause noch unter Journalisten ganz viel diskutiert. Natürlich geht es eigentlich klar, die bessere Mannschaft auf der FC Aarau macht das sehr, sehr gut. Tut seine Kräfte gut einteilen, setzt ein paar einzelne kleine Nadelstiche und hat es so geschafft, das 1-2 in die Pause zu bringen. Und jetzt hoffen wir natürlich, dass der FC Aarau da schlau weitermacht und vielleicht sogar den Siegtreffer kann erzielen. Genau, es steht nach 46 Minuten, die zweite Halbzeit ist gerade losgegangen, zwischen GC und dem FC Aarau immer noch 1-1.
0: Die Medi sind weiterhin gedrückt für den FC Aarau. Fußball ist das eine, Eishockey ist das andere. Da steht unsere Schweizer Nazi im Einsatz gegen Großbritannien. Und auch dort sieht es aktuell sehr gut aus. 2-0 führen unsere Schweizer Herren im Spiel gegen Großbritannien. Das ist Radio Argovia am Donnerstagabend. Schön sind ihr mit uns.
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0: Das ist Radio Rgovi an euch am Donnerstagabend. Die Schweizer Eishockey-Nazi spielt aktuell gegen Großbritannien. Und ja, da geht es so weiter, wie man es von ihnen bis jetzt kennt. Im zweiten Drittel sind es 3:0 in Führung. Der FC Aarau ist aber auch noch im Einsatz, das im entscheidenden Barrage-Spiel gegen Gizeh. Und für Radio Rgovi ist der Matteo Frucci im letzten Grundstadion. Matteo, wie sieht es denn aktuell aus?
1: Die FC Aarau-Spieler haben einen neuen Lieblingsort hier auf dem Rasen vom letzten Grund, und zwar der 16er von GC. Im Moment gerade mega eine Druckphase von den Aarauer und jetzt gerade ein Eckball, den der FC Aarau ausführen darf. Und auch nochmal schnell erwähnenswert, die Fans vom FC Aarau, die gut 5'000, die hier mitgereist sind, wirklich ein riesen Halt für die Mannschaft. Also der Eckball in der Ecke kommt in die Mitte. Es ist ein bisschen Hin und Her. Jetzt ist der Ball rechts, kommt noch mit Mitte der Abschluss vom FC Aarau, ein gut 10 Meter, der aber klar über das Goal geht. Also, 56 Minuten gespielt, ich habe 56 graue Haare mehr pro Minute 1, ich habe keine Fingernägel mehr, wie alle abgecatcht sind. Die Spannung wirklich zum Greifen, es ist unentschieden, es geht um alles oder nichts, für GC geht es um den Abstieg. Der FC Aarau kann historisch schaffen in diesem Match, nach 11 Jahren zurück in die Superliga aufsteigen und im Moment wirklich alles offen. Es ist unentschieden, es geht hin und her, im Moment keine Mannschaft, die besser ist, auch die Ballbesitzstatistik ist ausgeglichen, 56% GC, 44% Aarau. Alles ist möglich, es sind 57 Minuten gespielt hier im Stadion, letzter Grund zwischen GC und Aarau. Es steht 1:1.

0: Mit der Gubia geht es für euch Donnerstagabend. Der FC Aarau spielt im letzten Grund das entscheidende Spiel für den Aufstieg in die Super League. Aktuell ist es 1:1 und bei dem einen Goal von Aarau, ja, da ist es Aarau im Public Viewing sehr laut geworden. Wir hören noch mal schnell rein, wie das tönt hat. Ja, so ist das im Public Viewing Aarau. Matteo Frucci, er ist für uns im letzten Grundstadion mit dabei. Ist es bei dir denn auch so laut gewesen?
1: Ja, es ist sehr laut und es ist auch jetzt gerade laut. Es ist zwar kein weiteres Goal passiert, es steht immer noch 1:1 zwischen Aarau und GC, aber die GC-Fans, die sind langsam genervt. Die merken, oh, so gut läuft es gar nicht, weil der FC Aarau sehr, sehr gut dagegen hat. Jetzt gerade ein Foulpfiff für den FC Aarau und wirklich die GC-Fans alle geschlossen aufgestanden und sich genervt. Man merkt langsam, Also der FC Aarau hat gut dagegen. Es ist wirklich ein Hin und Her. Der FC Aarau hat vor gut 2 Minuten einen gefährlichen Abschluss noch mal gehabt, aus gut 20 Minuten. Aus 20 Metern. Jetzt wird auch schon kräftig gewechselt auf beiden Seiten. Man merkt, die Spieler sind langsam müde. Der FC Aarau hat einen neuen Spieler gebracht, und zwar mit dem 17. Der Henrik Heude neu auf dem Feld, der da ein bisschen Schwung reinbringen soll. Genau. Es ist das letzte Drittel am Laufen da im Barrage-Rückspiel zwischen dem Grasshopper Club Zürich und dem FC Aarau. Es steht nach 68 Minuten nach wie vor 1:1 unentschieden.

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0: Das ist Radio Argovia am Donnerstagabend, wo der FC Aarau in der Barra spielt und heute etwas Grosses arbeiten könnte. Matteo Frucci, du bist in Zürich im letzten Grund. Wie sieht es denn aktuell bei GC gegen Aarau aus?
1: Die FC Aarau-Spieler können den Aufstieg in die Super League schaffen. GC gerade einen Eckball gehabt, knapp am Goal vorbei. 80 Minuten sind gespielt, wir biegen ab in den letzten 10 Minuten von dem alles entscheidenden Match. Die FC Aarau-Spieler, sie grätschen, sie kämpfen, als ob es kein Morgen gibt. Und wenn der FC Aarau das Spiel gewinnt, dann wird in Aarau heute Nacht gefeiert, als ob es kein Morgen gibt. Und zwar gibt es eine Freinacht, falls der FC Aarau hier den Aufstieg würde schaffen. Im Moment immer noch eine sehr ausgeglichene Sache. In den letzten paar Minuten zwischen GC und dem FC Aarau. Es geht hin und her. Der FC Aarau hat eine gute Chance gehabt vor gut 2 Minuten. Auch GC immer wieder mal gefährlich vor dem Goal. Also im Moment kann es wirklich noch auf beide Seiten kippen. Es ist alles noch möglich in dieser spannenden Schlussphase, die jetzt dann gerade anfängt. Es sind gut 81 Minuten gespielt hier im letzten Grund. Wir behalten euch selbstverständlich auf dem Laufenden. Im Moment steht es zwischen GC und dem FC Aarau nach wie vor 1-1 unentschieden.
0: Und wenn es unentschieden bleibt, Matteo, dann heisst das ab in die Verlängerung, ist das richtig?
1: Dann wird es richtig heiss. Da gibt es zweimal eine Viertelstunde Verlängerung. Und da machen wir ein bisschen Sorgen, da muss ich ganz ehrlich sein. Ich habe es vorher schon ein bisschen angedünnt. Der FC Aarau hat jetzt das dritte Spiel innerhalb von 6 Tagen. Man merkt, die Spieler sind müde. Und wenn es da zweimal eine Viertelstunde Verlängerung gibt, dann haben die Spieler von GC ganz klar einen Vorteil. Es gilt dann jetzt zu kämpfen für den FC Aarau und sich irgendwie ins Penalty-Schiessen zu retten, wo es dann geht.

0: wenn es nach der Verlängerung unentschieden bleibt. Und jetzt gibt es nochmal eine Verstärkung beim FC Aarau in der Offensive. Es gibt nochmal neue Kräfte, und zwar vom routinierten Nummer 32 in Schwarz und Rot, und zwar vom Raul Bobadilla. Vielleicht schafft er ja den Lucky Punch in den letzten paar Minuten für den FC Aarau.
1: Das ist Radio Arcuvia. Wir behalten euch auf dem Laufenden bis zur letzten Spielminute. Übrigens, Eishockey wird auch noch gespielt. Unsere Schweizer Nazi, die steht im Einsatz gegen Großbritannien. Die sieht aktuell auch gut aus. 3:1, wo sie führen. Das ist Arcuvia. Schön, sind ihr mit uns unterwegs. 5 Minuten noch, dann ist es 10 Uhr.

0: Das ist Radio Argovia. Wir haben 3 auf 10. Schön sind an diesem Sportdonnerstag mit uns unterwegs. Der FC Aarau spielt in der Barrage gegen GC. Und für uns live vor Ort, da ist der Matteo Frucci. Und das Spiel, das ist langsam, aber sicher in der Schlussphase.
1: Genau, jetzt sind 90 Minuten gespielt hier im Stadion. Letzte Runde zwischen GC und dem FC Aarau. 4 Minuten Nachspielzeit gibt es und es ist etwas sehr, sehr Wichtiges passiert auf dem Platz. Und zwar hat GC eine rote Karte bekommen in der 88. Spielminute. Der Lee hat die rote Karte kassiert. Sehr verdient. Ich muss es wirklich auf Schweizerdeutsch sagen. Es war einfach dumm vom GC-Spieler. Ein normales Foul am Mittelkreis an einem FC Aarau-Spieler. Der Aarau-Spieler liegt am Boden. Und der GC-Spieler Lee geht zu dem Aarau-Spieler, der am Boden liegt, an und geht ums Knie irgendwo im Bauchbereich rein. Ganz klare Tätigkeit. Heisst rote Karte. Und das heisst auch, jetzt der FC Aarau muss noch irgendwie gut 3 Minuten von dieser Nachspielzeit überstehen, dann geht es in die Verlängerung, hoffentlich, wenn sie die Nachspielzeit überstehen, 2x eine Viertelstunde und der FC Aarau ist in Überzahl. Ein Spieler mehr auf dem Feld gegenüber von GC. Könnte ein Gamechanger sein jetzt in der Verlängerung, wenn es dann dazu kommt. Im Moment geht es noch gut 2 Minuten in dieser Nachspielzeit. Ich würde sagen, wir bleiben gerade schnell dran und nehmen die 2 Minuten mit. GC hat jetzt gerade einen Freistoß am Mittelkreis. Der FC Aarau Verteidigung steht sehr massiert hinten rein, dass da nichts mehr passiert. Der Raul Bobadilla greift den Ball an, der kurz ausgeführt worden ist, by the way, von GC. GC schiebt sich jetzt den Ball ein bisschen in die eigenen Reihen auseinander. Blick von allen Spielern, die am Ball kommen, immer gegen vorne. Schauen, wo das vorne ein freier Spieler steht. Und GC wollte natürlich den Sack zumachen und jetzt nicht mit einem Spieler weniger in die Verlängerung reingehen. Aber der FC Aarau lässt hier im Moment gar nichts zu. GC immer noch in der eigenen Platzhälfte den Ball hin und her am Schieben. Vielleicht gelingt dem FC Aarau mit ein bisschen Glück sogar noch ein Konter, wenn sie nicht den Ball wegschnappen können. GC aber immer noch im Ballbesitz. Jetzt über links, deutlich im Vorwärtsmarsch in der Hälfte vom FC Aarau. Der Ball hätte abgewehrt werden. Der FC Aarau gewinnt den Ball zurück. Im Moment der Ball auf der rechten Seite beim Raul Bobadilla. Der aber gegen 5 GC-Spieler, die ihn bedrängen, chancenlos. Der Ball ist los, es gibt Einwurf für GC. Mittlerweile dürfte nur noch eine oder knapp eineinhalb, zwei Minuten von dieser Nachspielzeit noch gespielt werden. GC führt den Einwurf aus gegen Führer. Jetzt über links mit dem Captain Abrashi, der hier fightet wie ein kleiner Pitbull. Das ist ja wirklich sehr, sehr ein eckiger Spieler, der es dem FC Aarau schwer macht. Der Ball ist im Out und es gibt Abstoß für den FC Aarau. Sehr gut ist das. Die GC-Fans sind genervt. Man hört es, es wird immer mehr gepfiffen hier im Stadion. Letzter Grund. Der Marvin Hübel, der Goalie vom FC Aarau, spielt den Ball kurz zu seinem Verteidiger, zum Serge Müller. Jetzt will der FC Aarau natürlich die Zeit von der Uhr nehmen. Will sich wahrscheinlich in die Verlängerung einretten. Ja, kein Goal mehr bekommen. Dann vielleicht nochmal schnell eine neue Taktik zusammenschustern und dann die Verlängerung in Angriff nehmen. Jetzt aber nochmal der FC Aarau mit einem langen Ball in 16er von GC auf den Bobadilla. Der kann den Ball aber nicht mit der Brust kontrollieren, verliert den Ball an die Verteidigung von GC, wo der Ball gerade wieder lang gegen vorne spielt. Es ist kaum zum Aushalten, was da im Stadion letzte Gruppe passiert. Es ist verrückt. Es geht um den Aufstieg in die Super League zwischen dem FC Aarau und dem Grasshopper Club Zürich. Im Gästensektor von Aarau ist es auch erstaunlicherweise ruhig geworden. Nicht, weil die Stimmung schlecht ist, im Gegenteil. Die ist super, aber einfach weil es so verdammt spannend ist und alle Fans vom FC Aarau am Fingernägel catchen sind. Jetzt kommt wieder ein kräftiges Hopp Aarau, weil Aarau hat einen Einwurf und wir haben den Linus Obexer, der die Einwürfe sehr, sehr weit und gefährlich in die Mitte kann bringen kann. Fast schon wie ein Eckball. Er nimmt gerade Anlauf, um den Einwurf gefährlich vors Goal zu bringen. Schafft der FC Aarau vielleicht sogar noch den Lucky Punch. Kurz vor Schluss der Einwurf kommt, weit und lang in die Mitte. Kopfball wird verlängert. Der Ball ist im 16er, aber der Goalie vergeht. Der Hammel kann den Ball fangen und jetzt ist es soweit. Die 90 Minuten sind gespielt, die Nachspielzeit ist durch, der Schiedsrichter pfeift ab. Heisst, wir geben euch ein bisschen Soundtrack zum Leben und dann geht es weiter mit der Verlängerung. Es geht weiter, zweimal eine Viertelstunde zwischen GC und dem FC Aarau. Die Mannschaft, die günstig auf die Super League. Und wenn es nach der Verlängerung immer noch unentschieden stehen, dann geht es sogar ins höchst dramatischste, was passieren kann, und zwar ins Penaltyschiessen. Nach den 90 Minuten, die da gespielt worden sind, steht es zwischen GC und dem FC Aarau 1:1.
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0: Das ist Radio Argovi, euch am Donnerstagabend, wo wir euch den Match vom FC Aarau gegen Gizeh in die Lautsprecher geben. Der Matteo Frucci, er live im letzten Grund, haut euch mit dabei. Wie sieht es denn aus?
1: Wenn nicht jetzt, wenn sonst, der FC Aarau ist auf dem Weg Richtung Super League. Es ist losgegangen in der Verlängerung da zwischen GC und dem FC Aarau. 95 Minuten sind gespielt, das heisst noch 10 Minuten in der ersten Halbzeit von der Verlängerung. Es steht 1-1 und der FC Aarau, der hat einen riesen Vorteil. Und zwar spielt er in Überzahl in dieser Verlängerung. GC hat kurz vor Schluss, vor der 90. Minute, noch eine rote Karte kassiert wegen einer Tätigkeit. Und das merkt man auch auf dem Feld. Der FC Aarau klar dominant in den ersten 5 Minuten. Viel Ballbesitz, auch schon zu einem gefährlichen Abschluss gekommen. Es sieht gut aus. Also der FC Aarau, wenn er es heute nicht schafft, dann sage ich es, ist der FC Aarau unaufsteigbar, aber definitiv. Es sieht gut aus. Ich habe Hoffnung, die FC Aarau-Fans haben Hoffnung, wir können die grusige Stimmung geben, die Mannschaft, die Power, die sie brauchen, schreien Hopp Aarau so laut, wie es nur geht. Da im Stadion letzte Grund nach 96 Minuten gespielt. Zwischen GC und dem FC Aarau 1-2 unentschieden.

0: Das ist Radio Argovi an euch am Donnerstagabend, wo der FC Aarau im letzten Grund gegen GC spielt. Matteo Frutschi live vor Ort, wie sieht es denn aus?
1: Es könnte dramatischer nicht sein. Die erste Halbzeit der Verlängerung ist jetzt gerade durch. Und der FC Aarau hat jetzt gerade auch eine rote Karte kassiert. GC ja in Unterzahl gestartet, die Verlängerung hat in der regulären Spielzeit rot bekommen wegen der Tätigkeit. Und jetzt in der 150. Spielminute hat der Spieler vom FC Aarau, der Linus Obexer, den Ball wegzuschutten. In dem Moment ist ein Spieler von GC mit dem Kopf an und der Linus Obexer hat ihn in der Nähe vom Kopf getroffen, oder wirklich den Kopf getroffen, habe ich jetzt nicht genau gesehen. Der Schiri hat im ersten Moment die gelbe Karte gegeben. Also grosse Erleichterung schnell gewesen. Und dann hat aber der VAR, der Videoschiedsrichter, so wie es aussieht, Urs Schneider, dem Schiedsrichter, aufs Ohr gefunkt und gesagt, hey, geh dir das schnell anschauen auf den Bildschirm, bist du sicher, dass nur gelb willst du geben? Dann hat er die typische VAR-Bewegung gemacht, ist zum Bildschirm gelaufen und dann ist mir klar gewesen, gut, das gibt eine rote Karte und das ist dann auch passiert. Also, GC hat eine rote Karte, Aarau hat eine rote Karte. Heisst, beide mit 10 Spielern auf dem Feld, beide Mannschaften haben ein Goal auf dem Konto. Jetzt gerade angezeigt wurde, dass noch 3 Minuten nachgespielt werden in der ersten Hälfte der Verlängerung wegen dieser roten Karte. Nach 105 gespielten Minuten höchst dramatisch hier im Stadion Letzigrund. Es geht um den Aufstieg in die Super League für den FC Aarau. Nach 105 Minuten steht es zwischen GC und dem FCA 1:1 unentschieden.
0: Die Tüme, die sind weiterhin für den FC Aarau gedrückt. Es wird aber auch noch Eishockey gespielt. Unsere Schweizer Mannschaft steht im Einsatz gegen Großbritannien. Dort aktuell 4:1, wo einmal mehr für sie spricht. Das ist Radio Argovia. Jetzt gerade 10:30 Uhr. Schön sind Sie da.

0: Es ist kaum zum Aushalten. Das ist Radio Arguvia, wo euch das Paraspiel vom FC Aarau gegen GC in die Lautsprecher bringt. Für uns im letzten Grundstadion ist der Matteo Frutschi. Was ist aktuell der Fall, der Stand?
1: Ja, dass ich das alles nicht mehr kann, weil es auch viel zu spannend ist. Da im Stadion letzten Grund ist jetzt gerade die zweite Hälfte von der Verlängerung losgegangen. Nochmal eine Viertelstunde. Es steht 1:1 unentschieden zwischen GC, wo der Ligaerhalt schaffen in der Super League, und dem FC Aarau, wo nach 11 Jahren wieder zurück ins Oberhaus vom Schweizer Fußball will, das Arguvilland endlich wieder erstklassig machen. Es steht 1:2 unentschieden und haben beide Mannschaften schon eine rote Karte kassiert in diesem Spiel. Zuerst GC, Aarau in der Überzahl, was natürlich sehr ein grosser Vorteil gewesen wäre jetzt für die letzte Viertelstunde, wo die Kräfte langsam ausgehen. Aber der FC Aarau hat in der ersten Hälfte der Verlängerung auch eine rote Karte kassiert. Der Linus Obexer, der fehlt, und er fällt zwar fest. Und im Moment, wie gesagt, beide Mannschaften mit 10 Spielern auf dem Feld, beide Mannschaften haben das Goal, und jetzt geht es ab in die letzte Viertelstunde. Es gibt eine sehr, sehr spannende Schlussphase. Im Moment nach 106 Minuten von 120 Minuten, die sollen noch gespielt werden zwischen GC und Aarau, da im letzten Grund 1:1 unentschieden.
0: Ich höre aber, die Fans, die sind voll und ganz da und unterstützen den FC Aarau bis aufs Letzte, ist das korrekt?
1: Brutal. Die Fans wirklich, also in diesem ganzen Match ein riesen Rückhalt für die Mannschaft. Grosser, grosser Respekt. Es ist übrigens, seit Zahlen erfasst werden, wie viele Fans das an ein Auswärtsspiel reisen, Rekord für den FC Aarau. Es sind gut 5'000 Fans da. Jetzt gerade ein Abschluss für GC. GC-Fans, die monieren das Handspiel. Und jetzt ich von der Tribüne kann auch sehen, der Ball ist in der Nähe von der Hand gewesen. Aber der Schiedsrichter pfeift nicht. Es gibt jetzt Eckball für GC. Den haben wir noch ganz schnell mit. Fans von GC, die jetzt natürlich auch wieder Hoffnung haben und gute Laune und sehr feste Stimmung machen und dagegen haben, gegen die 5'000 FC Aarau-Fans im letzten Grund. Eckball GC wird wieder, wie immer, kurz ausgeführt zum Abraschi, der lässt abprallen. Der GC-Spieler geht ins Dribbling, sucht jetzt wahrscheinlich den Abschluss, kommt noch nicht dazu, jetzt der Schluss ab, aber der Ball wird abblockt. Nochmal Glück für den FC Aarau, GC weiter im Angriff und das ist kein Golden-Jubel, sondern der Schiedsrichter, der einen Penalty gepfiffen hat. Es gibt einen Penalty für GC. Es war ein Foul im 16er. Ich konnte nicht ganz erkennen, welcher Spieler vom FC Aarau da den Haken gestellt hat. Er hat den Fuß dazwischen gehabt. Der Spieler von GC hat das natürlich dankend angenommen, hat sich vom Boden gerührt und der Schiedsrichter nach ein bisschen zögert, tatsächlich ein paar Sekunden braucht, bis er Pfiff ins Maul genommen hat. Der FC Aarau-Spieler, die sich jetzt auch beklagen beim Schiri, sind nicht so ganz einverstanden mit dieser Entscheidung. Die leislige FC Aarau-Hoffnung in mir innen hofft, dass der VAR noch anklopft und den Entscheid zurücknimmt, aber im Moment sieht es ganz danach aus, dass es zum Penalty kommt. Der Schiedsrichter ist aber noch am Abwarten, sieht so aus, als ob er im Funkkontakt wäre. Der Raul Bobadilla ist schon in die Hände am Klatschen. Wird der Penalty vielleicht doch noch zurückgenommen? Ich kann das nicht mehr. Als ob es skriptet wäre, Arguvilla. Das ist wirklich höchst dramatisch. Es geht hier um nichts Geringeres als um die Super League, wo der FC Aarau wieder zurückbekommen kann. Ein normaler, langweiliger 2:0-Match wäre mir lieb gewesen. Aber nein, es muss auf die dramatischste Art und Weise passieren, wo nur kann passieren kann. Wir sind nicht eine Verlängerung. Rote Karten auf beiden Seiten. Der Videoschiedsrichter, der regelmässig eingreifen muss. Und jetzt der Schiedsrichter immer noch im Funkkontakt mit dem VAR. Jetzt hat er sich aber richtig Penalty-Punkt bewegt. Ich kann noch nicht ganz erkennen, ob jetzt der Penalty ausgeführt wird oder nicht.
0: Du machst einen richtig nervös, Matteo, auch hier im Studio.
1: Ich mach gar nichts, da die auf dem Feld machen. Da. Nein, ist wirklich schlimm. Okay, nein, der Penalty wird ausgeführt. Ja, nein, es ist leider Tatsache. Ach, Marvin Hübel, heb den Ball. Heb den Ball. Es ist die 110. Minute abgebrochen. Es wird noch 10 Minuten zum Spielen geben. Also selbst wenn der jetzt reingeht, ist noch nicht alles vorbei. Aber lieber Marvin Hübel, vielleicht eine kleine Anekdote. Der Marvin Hübel, Goalie vom FC Aarau, war Junior vom FC Wolle. Der war 5 Jahre jünger als ich. Ich war auch Goalie beim FC Wolle. Und ich habe immer zu dem runtergeschaut. Ja, der kleine Bub. Und jetzt steht er im Goal vom FC Aarau. Der Penalty wird ausgeführt. Der Schuss kommt in der Stimme. Goal für GC in der 110. Spielminute. Da brechen jetzt natürlich gerade alle Dämme im letzten Grund. Die ganze Mannschaft inklusive Ersatzspieler von GC säckelt zu der Kurve, unter der Kurve, jubelt. Der ganz letzte Grund steht. Ja, das ist jetzt nicht so toll. Wir suchen schnell die Stimmung ein bisschen auf. Ich hoffe, ihr bekommt ein bisschen mit.
0: sagen. Es sind noch ein paar Minuten zum Spielen auf der Uhr, Matteo, oder? Was
1: es sind noch genau 10 Minuten zum Spielen. Es sind noch genau 10 Minuten zum Spielen. Es sind immer noch am Jubeln, die GC-Spieler, die FCA-Spieler sind schon lange wieder parat. Wartet nur, dass die Mannschaft von GC wieder zurückkommt. Und jetzt in dieser Sekunde verkündet der Stadionsprecher von GC den Torschütz mit dem 20. Der Bachhorn Gumm hat es getroffen für GC zum 2:1. Aber wie gesagt, 10 Minuten sind noch zu spielen. Der FCA muss jetzt nochmal alles reinrühren, was sie können. Alles, alles, alles. Das sind die letzten 10 Minuten von dieser Saison. Es geht um den Aufstieg in die Super League. Wo noch möglich ist, ich traue es dem FCA noch zu, dass da irgendwie noch so ein komischer Ball irgendwo in den 16er reinbekommen und den reinstochern. Also es ist noch lange nicht alles vorbei jetzt hier im letzten Grund. 10 Minuten sind noch zu spielen. Nach 111. Überdramatische Minute. Ich brauche jetzt schnell einen Song im Soundtrack zum Leben. Lieber Matthias, gib mir den, wir kommen so schnell wie möglich wieder zurück. Es steht zwischen GC und dem FCA auch. 2:2.
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0: Das ist Radio Argovia, euch am Donnerstagabend. Jetzt geht es 10 vor 11 und es ist kaum zum Aushalten. Ich gebe gerade ins Stadion zum Matteo Frutschi. Wie sieht es aus? FC Aarau gegen GC?
1: Es steht 1-1 in der Verlängerung. Es sind noch 2 Minuten zu spielen. Es gibt Eckball für den FC Aarau. Jetzt gerade uns der FC Aarau hat in den letzten 5 Minuten etwa 3 Top-Chancen gehabt. Jetzt kommt Decken rein. Kopfball kommt nicht aufs Goal. Hin und her im 16er. Wo ist der Ball? Wieder draußen. Nochmal Ecken FC Aarau. 2 Minuten sind noch zu spielen. Beide Mannschaften haben eine rote Karte. 10 gegen 10. Es ist auf dem Feld. Es geht um nichts Geringeres als um den Aufstieg in die Superliga für den FC Aarau. Nach 11 Jahren wäre das Comeback ins Oberhaus vom Schweizer Fußball. Und die FC Aarau-Spieler machen gerade alles, um nochmal den Ausgleich zu schaffen. Jetzt nochmal ein Eckball. Kommt in die Mitte. Der Goalie kann ihn wegfusten. Er kommt an den Rand vom 16er. Der Ball wird wieder in den 16er gespielt. Es geht Dusel. Es liegen 3 Spieler am Boden und GC kann den Ball klären. Mit 1-1 sind wir in die Verlängerung gestartet. GC hat dann ein 2-1 können schiessen. Hat die rote Karte von Aarau ausnutzen und jetzt natürlich auch noch ein bisschen mehr Kräfte übrig. Der Marvin Hübel, der Goalie vom FC Aarau, bringt den Ball lang gegen vorne. Jetzt merkt man, die FC Aarau-Spieler, die geben nochmal alles, wirklich Vollgas. Aber das gibt natürlich GC die Chance zum Kontern. Und das macht GC jetzt gerade. Wir haben 4 gegen 3. GC ist im Vorwärtsmarsch. Die Verteidiger von Aarau kommen noch nicht an den Ball, aber können sich jetzt wieder aufstellen. Gut, der Konter ist abgewehrt. Also ich habe gesagt, wir nehmen die letzten Spielminuten gerade live mit. Es sind noch gut, jetzt genau noch 1 Minute bis zu der 120. Letzte reguläre Spielminute in der Verlängerung. Es dürfte noch ein paar Nachspielminuten geben, weil die GC-Spieler natürlich jetzt viel am Boden gelegen sind. Auf einmal mal ein paar Krämpfe gehabt haben. Genau, die gefährlichste Chance für den FC Aarau in der 114. Spielminute. Kopfball von Raul Bobadilla aus gut 5 Metern zentral, aber leider auf den Goalie, der hat können haben. So, jetzt gibt es wieder einen Einwurf für den FC Aarau. Jetzt dürfte dann auch gerade noch die Nachspielzeit angezeigt werden, was es gibt. Der FC Aarau ist immer noch im Ballbesitz. Jetzt aber ein Feldpass. Jetzt hat den Ball erobern, der weite Ball gegen vorne. Der Marvin Hübel spielt aber gut mit, kann den Ball abfangen und zu seinen Verteidiger spielen. Der FC Aarau wieder im Ballbesitz. Und im Marsch gegen vorne. Jetzt die einzige Devise, hoch und weit bringt Sicherheit. Der Ball ist weit gegen vorne gekommen. Der FC Aarau probiert die Flanke zu bringen. Sie wird abgeblockt, der Ball geht raus. Das heisst, es gibt nochmal einen Eckball. Es erstaunt mich, dass der Goalie vom FC Aarau, Marvin Hübel, schaut zu der Bank, kommuniziert mit dem Jakobetto, dem Trainer. Soll ich führen gehen? Soll ich führen gehen? Und er geht führen. Der Hübel, der Goalie vom FCA, macht sich auf den Weg führen für den Eckball. Und jetzt auch gerade die Nachspielzeit anzeigt, nach 4 Minuten hat der FC Aarau die Chance, um es zu schaffen, der Eckball kommt. Die Spieler vom FC Aarau reklamieren. Es gibt aber nichts. Und Abschluss. Abpackt. Noch ein Eckball. Noch ein Eckball. Der Goalie bleibt vorne. Also, wie krass wäre es, wenn jetzt Marvin Hübel noch mit dem Kopf den Goal... Ich bringe schon keinen geraden Satz mehr raus. Der Ausgleich würde machen. Nochmal Eckball FC Aarau. Wir befinden uns in der absoluten Schlussphase von diesem Barra-Spiel zwischen GC und dem FCA hier im Stadion. Letzter Grund.

0: Der kommt jetzt rein. Er kommt gut. GC-Spieler könnten wegköpfen. Der FC Aarau bringt ihn aber nochmal in den Strafraum rein. GC natürlich jetzt hinter wie eine Wand und wieder die Chance zum Kontern, wo zum Glück gerade unterbunden werden kann. Der Ball kommt von Marvin Hübel vom Goalie wieder lang gegen Führen. Es sind jetzt wirklich nur noch lange Bälle in 16er, die gespielt werden, aber das ist auch das Einzige, was bleibt. Jetzt muss einfach ein Goal an. Die Flanke kommt. Wieder ein GC-Spieler, der grösser ist. Aarau bleibt aber im Ballbesitz auf der linken Seite in der Nähe vom Eckfanli. Die Flanke kommt wieder rein. Kein Problem für den Goalie von GC, der den Ball runterpflücken kann und sich jetzt natürlich sehr fest Zeit lässt. Der Schiri sagt ihm schon, hey komm, Kollege, mach ein bisschen vorwärts, das ist unfair. Der Goalie schlägt den Ball weit weg ins Out. Es gibt Einwurf für den FC Aarau. Es ist noch nicht fertig, es ist immer noch möglich. Es kann immer noch der Lucky Punch passieren. Einwurf zum Goalie, zurück zum Marvin Hübel. Und was passiert? Natürlich ein langer Ball gegen Führer zum Raul Bobadilla. Aber der ist jetzt nicht gerade der Größte, verliert das Kopfballduell. Der FC Aarau holt sich den Ball zurück, leistet sich aber gerade wieder einen Feldpass. GC probiert zu kontern, schafft es nicht. Es ist ein Hin und Her. Es ist ein Hin und Her. Aarau hat wieder den Ball. So, jetzt dürfte sicher die Hälfte vorbei sein von dieser Nachspielzeit. Der FC Aarau ist in der Hälfte von GC, verliert jetzt aber gerade den Ball. Handspiel von einem Aarau-Spieler. Es gibt Freistoß, Entlastungsfreistoß für GC. Der Trainer von GC ist schon beim vierten Assistent und fordert ihn auf, seinem Kollegen zu sagen, dass er das Spiel abpfeifen GC. Er will jetzt natürlich, dass das so schnell wie möglich vorbei ist. Die Fans die feiern schon hier im Stadion, letzter Grund. Standing Ovation für die Blau- und Weißen Zürcher. Aber das Spiel ist noch nicht fertig. Das Spiel ist noch nicht fertig. Es kann noch zu einer Chance kommen für den FC Aarau. Lutz hat den Freistoß in der eigenen Platzhälfte wieder ausgeführt vom Goalie. Der schlägt den Ball weit gegen vorne, so weit wie möglich weg vom eigenen Goal. Aarau hat den Ball zurückerobern, wieder lang weit vorne auf der Raul Bobadilla. Der verlängert den Ball direkt zu einem GC-Spieler, der abwehren kann. Und GC jetzt wieder den Ball am Führerschlag bis zum Goalie, zum Marvin Hübel. Der hat ihn hektisch, sieht er aus, der Marvin. Er spielt ihn kurz das Mal. Die ganze GC-Ersatzbank steht, fordert den Abpfiff, aber der Schiri pfeift noch nicht ab. Der weite Ball gegen Führer, der wieder abgewehrt wird von der GC-Verteidigung. Es gibt noch einen Einwurf für den FC Aarau. Das dürfte jetzt auch schon eine der letzten Chancen sein. Jetzt kommt es dann auch zu einer Rangelei auf der Ersatzbank. Alles gut, der Einwurf wird ausgeführt. Es gibt noch eine. Das ist letzte Chance für den FC Aarau. Letzte Chance für den FC Aarau. Der Einwurf kommt weit. Wird abgelockt von einem GC-Spieler, kommt es noch zum Eckball. Nein, nochmal Einwurf. Einwurf gerade bei der Eckfahne. Die GC-Ersatzbank, die stehen dort und fuchteln umeinander, die wenden Abpfiff. Der Schiri lässt den Einwurf aber nochmal zu. Und zwar gerade beim Eckfahne. Wenn er den weit reinbringt, ist es wie eine Ecke. Der kommt, der Ball kommt. Der Goalie von Aarau schon davor, gibt es nochmal einen Eckball, der Ball ist draussen, nein, Abstoß. Abstoß gibt es. Und jetzt dürfte es das eigentlich gewesen sein. Wir schauen, was die Schiri macht, ob er noch ein bisschen weiterspielen lässt oder abpfeift. Der Goalie von GC lässt sich natürlich Zeit, die Spieler vom FC Aarau gehen motzen. Und jetzt ist es Tatsache. Der Schiedsrichter pfeift das Spiel ab. Der FC Aarau hat wieder einmal nicht geschafft, in die Superliga aufzusteigen. Nach der Verlängerung 120 Minuten steht West GC bleibt in der Superliga gegangen. Aarau bleibt in der Challenge League. Aber hey, wir müssen jetzt da wirklich ganz schnell der Mannschaft vom FC Aarau ein Kränzchen binden. Nur schon, dass es bis in die Verlängerung, bis zu der Verlängerung gekommen ist, wie die Mannschaft gekämpft hat, bis zum Schluss sehr unglücklich die rote Karte noch bekommen hat und auch sehr unglücklich noch das 2-2-1 bekommen hat. Frust ist die Stimmung da im Gästeblock vor allem auch. Die Aarau-Fans sind ganz ruhig geworden. Es wird auch nicht mehr gross miteinander geschwätzt. Ja, Fassungslosigkeit. Leider, man war so nah dran. Gewesen. Es wäre möglich gewesen. Dazwischen kam die rote Karte für den FC Aarau. Ja.
1: Wir sind trotzdem stolz auf den FC Aarau. Absolut. Sie haben das trotzdem super gemacht. Danke, Matteo. Ja. Gruß ins letzte Grund.

0: Das ist Radio Argovia am Donnerstagabend. Es ist 11 Uhr und der FC Aarau hätte Grosses können machen können. Aber eben, hätte. Am Schluss ist alles anders. Kommt Matteo Frucci live aus dem letzten Grund.
1: Ich verliere lieber 5-0 als so. Die Aarau-Spieler sind gerade vor der Kurve, vor den eigenen Fans, bedanken sich. Gerade ein bisschen Hühnerhaut, sehr schöner Moment gewesen. Alle Fans vom FC Aarau haben ihre Schal aufgehabt. Die Mannschaft ist davor gestanden und haben zusammen ein Lied gesungen. Zeigt, wie fest die Mannschaft, die Fans trotzdem hinter der Mannschaft steht. Was ist passiert? Der FC Aarau hätte heute können in die Super League aufsteigen. Die Ausgangslage war gut gewesen, 0-0. Und das GC ist dann früh in Führung gegangen in der 30. Minute durch den Svoranek. In der 44. Minute dann der sensationell schöne Ausgleich durch einen Seitenfallzieher von Elias Filet für den FC Aarau. Dann ist 1-1 gestanden. Kurz vor Schluss in der 88. Spielminute gibt es die rote Karte wegen der Tätigkeit für GC. Das hat dem FC Aarau so etwas von Aufschwung gegeben. Und natürlich auch Hoffnung der FC Aarau-Fans. Dann ist es in die Verlängerung gegangen und in der 105. Spielminute für mich der Knackpunkt des heutigen Spiels. Ich habe jetzt auch schon mit ein paar FCA-Fans geschwätzt, böse Zunge sagen, der VAR hat uns geschlissen. Eine Szene, wo der Schiedsrichter auf dem Feld zuerst eine geile Karte gegeben hat, ein höchstes Bein von Linus Obexer. Der VAR ist eingeschritten und hat den Schiri korrigiert auf eine rote Karte. Und dann die letzten 20 Minuten, wo der FCA auch wieder mit gleich vielen Spielern auf dem Feld war wie GC und dann halt Kräfte ausgegangen sind. Und GC in der 110. Spielminute der Bachir Mbom den Penalty verwandelt hat zum 2-1-Sieg für den Grasshopper Club Zürich. Fazit: GC bleibt in der Super League nächste Saison. Der FC Aarau geht nochmal an den Start in der zweithöchsten Liga vom Schweizer Fußball in der Challenge League. Endstand hier im Stadion letzter Grund. Danke, dass ihr alle mit dabei gewesen seid. Zwischen GC und dem FC Aarau 2-1.
0: Wir sind trotzdem stolz auf den FC Aarau. Eure Leistung, die war mehr als top gewesen. Kleines Update noch vom Eishockey. Die Schweizer Nazi gehen ihr 5. Spiel, holt so auch den 5. Sieg ein und steht somit im Viertelfinale. Gegen Großbritannien gewinnen sie 4-1. Das ist Radio Argovia kurz nach dem 11. Schön, sind ihr mit uns unterwegs gewesen und haben den FC Aarau begleitet. Der Kamerad gebe ich euch jetzt auf die Ohren. Geniessen den Donnerstagabend noch. Tschüss zusammen, mein Name ist Matthias Schöpfer.

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Der FC Aarau verliert heute Abend 1-2 gegen GC und bleibt damit in der Challenge League. Das ist Argovia und es hätte einfach nicht sein wollen. Wenn ihr auf dem Heimweg sind, dann wünsche ich euch eine gute und sichere Fahrt.

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2: Die Themen haben heute Schlagzeilen gemacht. Guten Abend.
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2: Der Bund schließt vorübergehend 6 Asylzentren. Grund dafür sind die tiefen Asylgesuchszahlen in den ersten Monaten des Jahres, teilt das Staatssekretariat für Migration mit. Damit sollen Kosten gespart und die Zeit für Unterhaltsarbeiten genutzt werden. Die Zahl der Asylgesuche lag in den ersten 4 Monaten des Jahres knapp 20% unter den Werten des Vorjahres.
3: Der Verein Faire Märkte Schweiz hat bei der Wettbewerbskommission Anzeige gegen die Migros eingereicht. Die Migros missbrauche ihre Marktmacht gegenüber Gemüse- und Früchteproduzenten, berichtet CH Media. Die Produzenten würden pauschal 3% weniger Geld erhalten, wenn die Migros ihre Rechnungen innerhalb 10 Tagen bezahlt. Die Kritik sei nicht nachvollziehbar, sagt Priska Huguenard Die Lenoir, Sprecherin der Migros.
4: Weil die Vertragsbedingungen schon seit Jahrzehnten Usus sind und rechtlich auch einwandfrei sind. Zusätzlich ist es so, dass in der Praxis sich auch die bewährt haben.
3: Ob die Wettbewerbskommission eine Untersuchung beginnt, ist offen. Mit dem SBB-Fahrplanwechsel im Dezember sollen neue Direktverbindungen nach Italien, zusätzliche Nachtzüge und gezielte Verbesserungen für Pendlerinnen und Pendler kommen. Künftig soll es eine zweite tägliche Direktverbindung von Zürich nach Venedig geben. Zudem verkehrt ein Zug im Sommer neu direkt bis nach Rimini, zeigt der Fahrplan. Auch nach Frankreich sind wieder mehr TGV-Züge geplant. Der Fahrplanwechsel ist auf den 13. Dezember angesetzt.
2: Die Ebola-Epidemie in Zentralafrika breitet sich weiter aus. Laut Angaben der Weltgesundheitsorganisation WHO gibt es im Kongo und in Uganda inzwischen fast 600 Verdachtsfälle und mehr als 130 vermutete Todesfälle. Die WHO geht davon aus, dass die tatsächliche Zahl der Erkrankten höher liegt, weil nicht alle Fälle gemeldet werden. Erschwert wird die Lage zusätzlich, weil es gegen den aktuellen Ebola-Virus-Typ bislang weder einen Impfstoff noch eine Therapie gibt.
3: Ein britischer Radiosender hat König Charles III. Versehentlich für tot erklärt. Schuld sei ein Computerfehler, erklärt Radio Carolines Senderchef. Die automatisierte Meldung sagte, als Zeichen des Respekts werde deshalb das Musikprogramm angepasst.
5: This is Radio Caroline. His Majesty King Charles III has passed away. As a mark of respect, we will now be playing suitable continuous music until further notice.
3: In Großbritannien gibt es ein automatisiertes Prozedere für den Todesfall des Monarchen. Neben der Ansage, dass der König verstorben sei, gehört dazu auch eine Funkstille zur Andacht.
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6: Spezieller Gruß zu euch, wenn ihr gerade auf dem Heimweg seid vom FCA Real Match. Alle Meldungen von unterwegs, die findet ihr jetzt bei uns in der Radio Argovia App. Habt Sorge.
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6: Fußball macht heute nach der verlorenen Barrage keine Freude, dafür aber weiterhin das Wetter. Morgen haben wir schöne 27 Grad, am Pfingstsonntag liegen die sommerlichen 30 Grad drinnen.
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6: Es hätte einfach nicht sein sollen. Nein, der FCA Rau verpasst heute Abend einmal mehr den Aufstieg in die Super League. GC macht 2 Goal im letzten Rund, Aarau 1. Ah, da lassen wir ein bisschen sacken. Machen wir hier mit dem Miles Smith. Kommt gut und sicher heim.

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0: Und jetzt geht's gemütlich durch die Nacht.